0: Hamburg in der Mühlhauser Straße. Fehlt noch was? Staus und Blitzer könnt ihr uns gerne per WhatsApp zuschicken an die 0821 50 242 26. Alle Blitzer findet ihr auf radioaugsburg.de.
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1: Die Wolken haben sich verzogen, es ist klar oder höchstens leicht bewölkt. Tagsüber gibt es wieder ganz viel Sonne. Im Osten Bayerns sind ein paar leichte Wolken am Start, aber nur selten fällt ein wenig Regen. Die Höchstwerte bis zu 21 Grad im Hofer Land und bis zu 28 Grad am Untermain. Am Sonntag gibt es mehr Wolken mit ein paar Schauern und einzelnen Gewittern.
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2: Geblitzt wird gerade in Stadtbergen am Oberbürgermeister Müller Ring und in Augsburg in der Mühlhauser Straße. Fehlt noch was? Staus und Blitzer könnt ihr uns gerne per WhatsApp zuschicken. An die 0821 50 242 26. Alle Blitzer findet ihr auf radioaugsburg.de.
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1: Ich bin Florian Klaus. Schon bevor in Erfurt der AfD-Bundesparteitag anfängt, hat es in der Stadt erste Versammlungen in dem Zusammenhang gegeben. Das DGB-Bildungswerk hatte etwa zu einem Rundgang eingeladen. Der Titel: Aus der Geschichte lernen, Erfurt im Nationalsozialismus. In der St. Martini-Kirche wurde außerdem ein Friedensgebet veranstaltet. Dazu ist unter anderem auch Thüringens Ex-Ministerpräsident Ramelow gekommen. Am Rande des Parteitags erwartet die Polizei heftige Proteste. Dass die Bundesregierung die Regeln für Krankschreibungen verschärfen will, hat ihr von mehreren Seiten Kritik eingebracht. Die Stadt München zum Beispiel will nicht mitmachen, falls das möglich sein wird. Das hat der grüne Oberbürgermeister Krause angekündigt. Aber auch aus der Union selbst kommt Widerspruch. Der Chef des CDU-Arbeitnehmerflügels Radke hat dem Spiegel gesagt, dieser Punkt müsse noch einmal überdacht werden. In Deutschland sind in den ersten 6 Monaten des Jahres deutlich mehr Elektroautos neu zugelassen worden. 368.000 waren es. Das ist ein Zuwachs von fast 50% im Vergleich zum Vorjahr. Erklärt wird das damit, dass es wieder eine Kaufprämie gibt. Jan-Henne Reitze berichtet.
2: Je nach Einkommen und ob Kinder in der Familie sind, die sich ein Elektroauto kauft, gibt es vom Staat bis zu 6.000 Euro dazu. Das führt, wie von der Politik gewollt, anscheinend dazu, dass sich mehr Menschen für ein E-Auto entscheiden. Auch insgesamt sind wieder mehr Autos, also auch Verbrenner, verkauft worden.
1: Bei der Fußball-WM hat Argentinien ganz schön lange zittern müssen. Erst in der Verlängerung konnte sich das Team gegen Kap Verde mit 3:2 durchsetzen. Auch Ägypten und Australien hatten es vorher spannend gemacht. Im Elfmeterschießen haben dann die Ägypter gewonnen. Außerdem hat Jürgen Klopp bestätigt, dass er mit dem DFB über eine mögliche Zukunft als Bundestrainer gesprochen hat. Er sei mittlerweile mehr als aufgetankt und bereit, sagte Klopp bei Magenta TV.
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1: Die Wolken haben sich verzogen, es ist klar oder höchstens leicht bewölkt. Tagsüber gibt es wieder ganz viel Sonne. Im Osten Bayerns sind ein paar leichte Wolken am Start, aber nur selten fällt ein wenig Regen. Die Höchstwerte bis zu 21 Grad im Hofer Land und bis zu 28 Grad am Untermain. Am Sonntag gibt es mehr Wolken mit ein paar Schauern und einzelnen Gewittern.
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3: Geblitzt wird gerade in Stadtbergen am

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1: Die Wolken haben sich verzogen, es ist klar oder höchstens leicht bewölkt. Tagsüber gibt es wieder ganz viel Sonne. Im Osten Bayerns sind ein paar leichte Wolken am Start, aber nur selten fällt ein wenig Regen. Die Höchstwerte bis zu 21 Grad im Hofer Land und bis zu 28 Grad am Untermain. Am Sonntag gibt es mehr Wolken mit ein paar Schauern und einzelnen Gewittern.
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2: Geblitzt wird gerade in Stadtbergen am Oberbürgermeister Müller Ring und in Augsburg in der Mühlhauser Straße. Fehlt noch was? Staus und Blitzer könnt ihr uns gerne per WhatsApp zuschicken an die 0821 50 242 26. Alle Blitzer findet ihr auf radioaugsburg.de.
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1: Ich bin Florian Klaus. Begleitet von einem großen Polizeiaufgebot und Zehntausenden erwarteten Demonstranten beginnt heute in Erfurt der AfD-Bundesparteitag. Bei dem zweitägigen Treffen soll unter anderem der Vorstand neu gewählt werden. Die Sicherheitsbehörden gehen von bis zu 50.000 Gegendemonstranten aus. Sie rechnen auch mit möglicher Gewalt. Mehrere Prominente haben ihre Teilnahme an Kundgebungen angekündigt, so spielt etwa der Musiker Clisseau in seiner Heimatstadt. Der Verband der Hausärzte hält die höheren Hürden für Krankschreibungen, die die Bundesregierung plant, nicht für sinnvoll. Die Vorsitzende Buhlinger Göpfert hat der Rheinischen Post gesagt, diese würden weder den Krankenstand senken noch Missbrauch verhindern. Ginge es darum, Betrug zu bekämpfen, müsste man laut ihr nicht telefonische Krankschreibungen verbieten, sondern gegen Anbieter von Videosprechstunden vorgehen, die teils aggressiv mit schnellen Krankschreibungen werben würden. Die Zeit von Julian Nagelsmann als Bundestrainer ist vorbei. Nach dem frühen deutschen Aus bei der Fußball-WM soll Jürgen Klopp sein Nachfolger werden. Bei Magenta TV, wo Klopp gerade als Experte tätig ist, hat er bestätigt, dass der DFB auf ihn zugekommen ist.
2: Ich habe vor 2 Jahren ungefähr in Liverpool aufgehört und habe gesagt, dass mir die Energie fehlt für eine weitere Aufgabe oder für ein weiteres Jahr mit Liverpool. Ich bin mittlerweile mehr als aufgetankt, also ich bin bereit.
1: Doch die Gespräche bräuchten Zeit zu Klopp, der aktuell noch einen Vertrag bei Red Bull hat. Die Heldenreise von Kap Verde bei der Fußball-WM ist erwartungsgemäß im 16. Finale gegen Argentinien zu Ende gegangen. Aber sensationell genug, der Außenseiter zwang den Weltmeister tatsächlich in die Verlängerung. 3:2 stand es am Ende für Argentinien. Das Team spielt jetzt im Achtelfinale gegen Ägypten, das sich schon am Abend gegen Australien mit 5:3 nach Elfmeterschießen durchgesetzt hatte.
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1: Heute gibt's wieder ganz viel Sonne. Im Osten Bayerns sind ein paar leichte Wolken am Start, aber nur selten fällt ein wenig Regen. Die Höchstwerte bis zu 21 Grad im Hoferland und bis zu 28 Grad am Untermain. Am Sonntag gibt's dann mehr Wolken mit ein paar Schauern und einzelnen Gewittern.
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3: Geblitzt wird gerade in Stadtbergen am Oberbürgermeister Müllerring und in Augsburg in der Mühlhauser Straße. Fehlt noch was? Staus und Blitzer könnt ihr uns gerne per WhatsApp zuschicken an die 0821 50 242 26. Alle Blitzer findet ihr auf radioaugsburg.de.
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1: Heute gibt's wieder ganz viel Sonne. Im Osten Bayerns sind ein paar leichte Wolken am Start, aber nur selten fällt ein wenig Regen. Die Höchstwerte bis zu 21 Grad im Hoferland und bis zu 28 Grad am Untermain. Am Sonntag gibt's dann mehr Wolken mit ein paar Schauern und einzelnen Gewittern.
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2: Geblitzt wird gerade in Stadtbergen am Oberbürgermeister Müllerring und in Augsburg in der Mühlhauser Straße. Fehlt noch was? Staus und Blitzer könnt ihr uns gerne per WhatsApp zuschicken an die 0821 50 242 26. Alle Blitzer findet ihr auf radioaugsburg.de.
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1: Ich bin Florian Klaus. Guten Morgen. Die Anspannung in Thüringen steigt. In Erfurt beginnt heute der AfD-Bundesparteitag. Am Abend hat es bereits erste Protestaktionen gegeben. Rund 150 Menschen nahmen an einem Gedenkrundgang durch die Stadt teil. Dazu gab es ein Friedensgebet in der St.-Martini-Kirche und eine Lichterkette. Die Sicherheitsbehörden rechnen im Zusammenhang mit dem Parteitag mit bis zu 50.000 Demonstranten. Die Bundesregierung will die Regeln für Krankschreibungen verschärfen. Manches lässt sie aber vorerst offen. Zwar soll künftig schon ab dem ersten Fehltag eine Bescheinigung nötig sein, wann und wie Beschäftigte diese erhalten sollen, ist aber noch ungeklärt. Thomas Bleskin berichtet.
2: Laut Regierungssprecher Cornelius bedeuten die neuen Regeln nicht, dass Arbeitnehmer bereits am ersten Krankheitstag eine Arztpraxis aufsuchen müssen. Konkrete Angaben zum Ablauf machte die Bundesregierung aber nicht. Das Gesundheitsministerium verwies auf die Möglichkeit einer Krankschreibung per Videosprechstunde. Auch rückwirkende Bescheinigungen sind im Gespräch.
1: Elektroautos sind im ersten Halbjahr deutlich beliebter geworden. Mehr als 368.000 Fahrzeuge sind neu auf die Straße gekommen. Das waren fast 50% mehr als im gleichen Zeitraum des Vorjahrs. Eine Rolle spielt dabei wahrscheinlich die Elektroprämie des Bundes. Ein Experte der Beratungsgesellschaft EY rechnet aber nicht damit, dass der Elektroboom so weitergeht. Eine Verlängerung der Prämie sei wegen knapper Kassen unwahrscheinlich. Bei der Fußball-WM hat Argentinien ganz schön lange zittern müssen. Erst in der Verlängerung konnte sich das Team gegen Kap Verde mit 3:2 durchsetzen. Auch Ägypten und Australien hatten es vorher spannend gemacht. Im Elfmeterschießen haben dann die Ägypter gewonnen. Außerdem hat Jürgen Klopp bestätigt, dass er mit dem DFB über eine mögliche Zukunft als Bundestrainer gesprochen hat. Er sei mittlerweile mehr als aufgetankt und bereit, sagte Klopp bei Magenta TV.
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1: Heute gibt's wieder ganz viel Sonne. Im Osten Bayerns sind ein paar leichte Wolken am Start, aber nur selten fällt ein wenig Regen. Die Höchstwerte bis zu 21 Grad im Hoferland und bis zu 28 Grad am Untermain. Am Sonntag gibt's dann mehr Wolken mit ein paar Schauern und einzelnen Gewittern.
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3: Geblitzt wird gerade in Stadtbergen am Oberbürgermeister Müllerring und in Augsburg in der Mühlhauser Straße. Fehlt noch was? Staus und Blitzer könnt ihr uns gerne per WhatsApp zuschicken an die 0821 50 242 26. Alle Blitzer findet ihr auf radioaugsburg.de.
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1: Heute gibt's wieder ganz viel Sonne. Im Osten Bayerns sind ein paar leichte Wolken am Start, aber nur selten fällt ein wenig Regen. Die Höchstwerte bis zu 21 Grad im Hoferland und bis zu 28 Grad am Untermain. Am Sonntag gibt's dann mehr Wolken mit ein paar Schauern und einzelnen Gewittern.
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2: Geblitzt wird gerade in Stadtbergen am Oberbürgermeister Müller Ring und in Augsburg in der Mühlhauser Straße. Fehlt noch was? Staus und Blitzer könnt ihr uns gerne per WhatsApp zuschicken an die 0821 50 242 26. Alle Blitzer findet ihr auf radioaugsburg.de.
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1: Ich bin Angela Kress. Guten Morgen. Begleitet von einem großen Polizeiaufgebot und Zehntausenden erwarteten Demonstranten beginnt heute in Erfurt der AfD-Bundesparteitag. Bei dem zweitägigen Treffen soll unter anderem der Vorstand neu gewählt werden. Die Sicherheitsbehörden gehen von bis zu 50.000 Gegendemonstranten aus. Sie rechnen auch mit möglicher Gewalt. Mit höheren Hürden für Krankschreibungen wollen die Koalitionsspitzen ja den Krankenstand senken. Ein Ökonom befürchtet aber das Gegenteil. Daniel Gräber vom Deutschen Institut für Wirtschaftsforschung warnt, dass eine Attestpflicht ab dem ersten Krankheitstag zu mehr Praxisbesuchen führen könne, inklusive höherem Ansteckungsrisiko im Wartezimmer. Und wer stattdessen trotz leichter Infekte zur Arbeit geht, kann dort auch Kollegen anstecken. Ein anderer Teil des Reformpakets der Koalitionsspitzen kommt in der Bevölkerung größtenteils gut an. Die geplante Erhöhung der Reichensteuer stößt in einer Umfrage bei 2/3 der Befragten auf Zustimmung. Zu den Plänen gehört, dass ein Steuersatz von 45% in Zukunft ab 250.000 Euro zu versteuerndem Einkommen und damit früher greifen soll. Dafür wolle man kleine und mittlere Einkommen entlasten. Die Zeit von Julian Nagelsmann als Fußball-Bundestrainer ist vorbei. Nachfolger könnte Jürgen Klopp werden. Bei Magenta TV bestätigte Klopp, dass der DFB auf ihn zugekommen ist.
2: Ich habe vor 2 Jahren ungefähr in Liverpool aufgehört und habe gesagt, dass mir die Energie fehlt für eine weitere Aufgabe oder für ein weiteres Jahr mit Liverpool. Ich bin mittlerweile mehr als aufgetankt, also ich bin bereit.
1: Doch die Gespräche bräuchten Zeit, so Klopp, der noch einen Vertrag bei Red Bull hat. Und bei der Fußball-WM hat Kolumbien das Achtelfinale erreicht. Die Südamerikaner gewannen 1:0 gegen Ghana.
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1: Heute gibt's wieder ganz viel Sonne. Im Osten Bayerns sind ein paar leichte Wolken am Start, aber nur selten regnet's auch ein bisschen. Die Höchstwerte bis zu 21 Grad im Hoferland und bis zu 28 Grad am Untermain. Morgen gibt's mehr Wolken mit ein paar Schauern und auch mal einzelne Gewitter.
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3: Geblitzt wird gerade in Stadtbergen am Oberbürgermeister Müller Ring und in Augsburg in der Mühlhauser Straße. Fehlt noch was? Staus und Blitzer könnt ihr uns gerne per WhatsApp zuschicken an die 0821 50 242 26. Alle Blitzer findet ihr auf radioaugsburg.de.
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1: Heute gibt's wieder ganz viel Sonne. Im Osten Bayerns sind ein paar leichte Wolken am Start, aber nur selten regnet's auch ein bisschen. Die Höchstwerte bis zu 21 Grad im Hofer Land und bis zu 28 Grad am Untermain. Morgen gibt's mehr Wolken mit ein paar Schauern und auch mal einzelne Gewitter.
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2: Geblitzt wird gerade in Stadtbergen am Oberbürgermeister Müllerring und in Augsburg in der Mühlhauser Straße. Fehlt noch was? Staus und Blitzer könnt ihr uns gerne per WhatsApp zuschicken an die 0821 50 242 26. Alle Blitzer findet ihr auf radioaugsburg.de.
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1: Ich bin Angela Kress. Guten Morgen. Probleme bei der Reise und dann klappt's mit der Entschädigung nicht. In einem solchen Fall können Reisende sich an die Schlichtungsstelle Reise und Verkehr wenden. Und die verzeichnet einen Rekord. Mehr als 29.400 Anträge seien im ersten Halbjahr eingegangen. Das liege etwa am Extremwetter im Frühjahr, aber auch daran, dass durch künstliche Intelligenz mehr Menschen auf die Möglichkeit aufmerksam würden. In Erfurt trifft sich die AfD zum Bundesparteitag und die Polizei ist mit einem Großaufgebot vor Ort. Sie rechnet mit bis zu 50.000 Menschen, die gegen den Parteitag demonstrieren, sowie Störaktionen und Blockaden. In der Innenstadt gibt es bereits erste Blockaden, wie Reporter meldeten. Das Verwaltungsgericht Weimar hatte ein Versammlungsverbot auf bestimmten Anreisewegen gekippt. Vor rund einem Jahr hatte die UNESCO 4 Schlösser von König Ludwig II., darunter Schloss Neuschwanstein, als Weltkulturerbe aufgenommen. Mittlerweile wurden auch Forderungen erfüllt, die damit verbunden waren, teilte das bayerische Finanzministerium mit. Zum Beispiel würden Einheimische enger eingebunden, etwa mit speziellen Programmen zum UNESCO-Welterbetag. Wird Jürgen Klopp neuer Fußball-Bundestrainer? Er hat bei Magenta TV jetzt Gespräche mit dem DFB bestätigt, aber auch gesagt, dass er erstmal Vertragsangelegenheiten mit seinem jetzigen Arbeitgeber Red Bull klären müsse. Und bei der Fußball-Weltmeisterschaft hat Kolumbien das Achtelfinale erreicht. Die Südamerikaner gewannen 1:0 gegen Ghana. Zuvor hatten bereits Argentinien und Ägypten den Sprung in die nächste Runde geschafft.
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2: Der Start ins Wochenende schaut richtig gut aus. Wir kriegen heute viel Sonnenschein und heiße 26 Grad am Nachmittag. Morgen wird das Wetter dann ein bisschen wechselhafter. Da haben wir am Vormittag noch recht viel Sonnenschein, danach aber immer mehr Wolken. Und ab dem Nachmittag sind auch ein paar Regenschauer möglich. Die Temperaturen gehen etwas zurück auf 14 bis 24 Grad.
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3: Geblitzt wird gerade in Stadtbergen am Oberbürgermeister Müllerring und in Augsburg in der Mühlhauser Straße. Fehlt noch was? Staus und Blitzer könnt ihr uns gerne per WhatsApp zuschicken an die 0821 50 242 26. Alle Blitzer findet ihr auf radioaugsburg.de.
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1: Ich bin Eva Fischer. Das Stadtradeln geht heute wieder los. Heute startet die Aktion sowohl in der Stadt als auch im Landkreis Augsburg. Alle Menschen sind eingeladen, in den kommenden 3 Wochen möglichst viele Kilometer mit dem Fahrrad zurückzulegen und diese dann online für ihre Kommune oder Landkreis zu registrieren. Die besten Ergebnisse werden im Herbst dann ausgezeichnet. Parallel dazu findet heute in Kloster Lechfeld und Untermeitingen ein großer Radaktionstag statt, sagt Franziska Marzog, Mobilitätsmanagerin im Landkreis Augsburg.
2: Es wird eine Fahrradwaschanlage geben, man kann sein Fahrrad kodieren lassen, es gibt ein Repair-Café, eine Hüpfburg, man kann Rikscha fahren, man kann auf einem BMX-Parcours mal BMX-Räder testen. Und es wird auch ein Gewinnspiel geben. Und wer schon die ersten Kilometer sammeln will, wir werden um 11.30 Uhr 2 Radtouren anbieten mit den Bürgermeistern zusammen. Es wird auch eine Stempelaktion für Kinder geben. Und wer alle Stempel abholt, der kriegt dann auch noch ein Eis.
1: Das Stadtradeln geht bis zum 24. Juli. Alle Infos dazu findet ihr bei uns auf der Website. Die Linke in Augsburg ruft zum Protest gegen das neue Reformpaket von Bundeskanzler Friedrich Merz auf. Die Sozialkürzungen seien ein Schlag ins Gesicht mit Ansage. Es gehe gegen alle Arbeiter, Mieter, Rentner und junge Menschen, so die Linke. Die Linke startet ihre Kundgebung heute um 12 Uhr auf dem Königsplatz in Augsburg. Am Montag wird es dann unter dem Motto "Es reicht" weitere Proteste in ganz Deutschland geben, an denen auch die Gewerkschaften und Sozialverbände beteiligt sind. Die sommerlichen Temperaturen locken auch am Wochenende wieder viele Menschen an die Badeseen in Augsburg und der Region. Das Gesundheitsamt überwacht alle Seen engmaschig. Wie das Landratsamt Dillingen mitteilt, haben bisher alle Badeseen im Landkreis Dillingen eine ausgezeichnete Wasserqualität. Auch das Landratsamt Augsburg bestätigt dies. Einzig im Weidmannsee in Kissing meldet das Gesundheitsamt von Eichach-Friedberg Blaualgen im See. Daher gilt gerade für Kinder und Hunde ein Badeverbot im Uferbereich. 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Auf uns wartet wieder ein schönes Wochenende, heute mit ganz, ganz viel Sonnenschein und mit heißen 26 Grad in Augsburg und der Region. Morgen wird das Wetter dann wieder ein bisschen wechselhafter. Wir kriegen zwar immer noch viel Sonnenschein bis zu 9 Stunden, aber auch mehr Wolken und vor allem ein höheres Regen- und Gewitterrisiko. Es wird auch ein bisschen windiger werden morgen und die Temperaturen gehen leicht zurück auf 14 bis 24 Grad.
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3: Geblitzt wird gerade in Stadtbergen am Oberbürgermeister Müllerring und in Augsburg in der Mühlhauser Straße. Fehlt noch was? Staus und Blitzer könnt ihr uns gerne per WhatsApp zuschicken an die 0821 50 242 26. Alle Blitzer findet ihr auf radioaugsburg.de.
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1: Ich bin Angela Kress. Guten Morgen. Vor Beginn des AfD-Bundesparteitags in Erfurt haben Demonstranten einen zentralen Platz in der Innenstadt besetzt. Mehrere hundert Menschen versammelten sich. Einige von ihnen klebten sich auf Straßenbahngleisen fest, wie die dpa berichtet. Die Sicherheitsbehörden gehen insgesamt von bis zu 50.000 Gegendemonstranten aus. Die Bundesregierung will ja die Einkommenssteuer reformieren und damit vor allem kleine und mittlere Einkommen entlasten. Regierungschefs mehrerer Bundesländer pochen jetzt im Gespräch mit der Welt am Sonntag darauf, dass mögliche Steuerausfälle fair ausgeglichen werden. In einer YouGov-Umfrage sagte rund ein Drittel der befragten Bürgerinnen und Bürger, dass sie es gut finden, dass zur Gegenfinanzierung die sogenannte Reichensteuer erhöht werden soll. In Spanien kämpfen hunderte Feuerwehrleute gegen einen Waldbrand in der Touristenregion Costa Brava. Die Behörden riefen gestern rund 45.000 Bewohner mehrerer Ortschaften dazu auf, die Häuser nicht zu verlassen. Medien berichten, dass ein Mann festgenommen wurde, der bei Straßenarbeiten den Brand ausgelöst haben könnte. Nur mit viel Mühe hat Weltmeister Argentinien das WM-Achtelfinale erreicht. Gegen den krassen Außenseiter Kap Verde siegte das Team erst nach Verlängerung mit 3:2. Nächster Gegner ist jetzt Ägypten. Ägypten hatte sich gegen Australien mit 4:2 im Elfmeterschießen durchgesetzt. Kolumbien bezwang Ghana mit 1:0. Thomas Thunfeld berichtet.
2: Argentiniens Fans feierten den Erfolg in Miami beinahe schon wie einen Finaleinzug. Und nach Messis 1:0 in Minute 29 schien alles planmäßig zu laufen. Aber der krasse Außenseiter kam immer wieder zurück. Erst in Minute 59, dann nochmal in der Verlängerung, bevor ein Eigentor nach Messi-Ecke in der 111. Minute das Fußballmärchen von Kap Verde beendete.
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3: Der Start ins Wochenende schaut richtig gut aus. Wir kriegen heute viel Sonnenschein und heiße 26 Grad am Nachmittag. Morgen wird das Wetter dann ein bisschen wechselhafter. Da haben wir am Vormittag noch recht viel Sonnenschein, danach aber immer mehr Wolken. Und ab dem Nachmittag sind auch ein paar Regenschauer möglich. Die Temperaturen gehen etwas zurück auf 14 bis 24 Grad.
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4: Geblitzt wird gerade in Friedberg in der Haberskircher Straße und in Augsburg in der Mühlhauser Straße. Fehlt noch was? Staus und Blitzer könnt ihr uns gerne per WhatsApp zuschicken an die 0821 50 242 26. Alle Blitzer findet ihr auf radioaugsburg.de.
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3: Hello, hello. Herzlich willkommen in eurem Samstag. Wie immer am Samstag schauen wir gleich mal, was so geht. Gleich kommen unsere Veranstaltungshinweise hier für die Region. Ich bin Veronika Götz. Bis gleich.
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0: Das ist Radio Augsburg und Zeit mal zu schauen, was so geht am Wochenende.
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0: Zurück ins dritte Jahrhundert, holla, geht es das ganze Wochenende am Rotsee bei Zusmarshausen. Dort findet jeweils ab 10 Uhr das Römerlager statt. Das historische Lager vermittelt authentische Einblicke in den Alltag der Römer. Es gibt zahlreiche Vorführungen und Mitmachaktionen. Im Kongress am Park in Augsburg findet heute eine Kleidertauschparty mal wieder statt mit Kaffee und Kuchen. Getauscht wird von 11 bis 14 Uhr. Und das traditionelle Ulrichsstraßenfest findet heute auch statt. Gefeiert wird zwischen St. Ulrich und der Spitalgasse in Augsburg ab 13 Uhr. Und ebenfalls in Augsburg findet die lange Nacht der Wissenschaft statt. Es gibt mehr als 20 Vorträge, zum Beispiel im Rathaus, in der Stadtbücherei oder auch im Welterbe-Infozentrum. Zusätzlich laden 35 Vorführungen und Experimente zum Mitmachen und Anfassen ein. Die Nacht der Wissenschaft beginnt um 18.30 Uhr und geht bis 23 Uhr. Später in der Stunde nochmal mehr dazu. Und auf der Freilichtbühne im Gaswerk spielt das Staatstheater

0: am Sonntag Monty Pythons Spamalot. Beginn ist um 20.30 Uhr.
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0: Das ist Radio Augsburg. Am Samstag und auch am Wochenende seid ihr gut informiert. Dank uns, ja, heute vor allem dank Eva Fischer.
1: Die Augsburger Innenstadt verwandelt sich wieder in einen Hörsaal. Heute Abend ist die lange Nacht der Wissenschaft und was euch da alles erwartet, das hört ihr gleich bei uns in den Lokalnachrichten um 12:30.

0: Gleich gibt's hier wieder alle aktuellen Blitzer. 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
1: Ich bin Eva Fischer. Unsere Kommunen bleiben in akuter Finanznot. Das sagt der Augsburger Landrat Martin Seiler nach der jüngsten Ministerpräsidentenkonferenz. Der Bund übernehme zwar künftig einen größeren Anteil der Belastungen, allerdings handle es sich dabei um neue Belastungen, die die Regierung in Berlin selbst verursacht habe. Die milliardenschweren Defizite vieler Kommunen bleiben dennoch weiter bestehen, denn für die bereits bestehenden Belastungen seien vom Bund keine zusätzlichen Mittel vorgesehen, so Seiler. Die anhaltende Finanznot wirkt sich auf Kinder- und Jugendhilfe, Schulen, den Straßenbau, aber auch auf den öffentlichen Nahverkehr aus, so Seiler. Er fordert nicht nur eine Bremse für künftige Belastungen, sondern auch eine Rettung für bereits entstandene Schäden. Augsburg trauert um Theodor Gantenheimer. Der ehemalige dritte Bürgermeister und langjährige Stadtrat ist im Alter von 92 Jahren gestorben. Er war über 40 Jahre lang für die CSU in der Augsburger Stadtpolitik aktiv und hat sich besonders für seinen Stadtteil Oberhausen eingesetzt. Er war aktives Mitglied in der Kolping-Familie und ein gläubiger Christ. 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Die Augsburger Innenstadt verwandelt sich heute zum vierten Mal in einen Hörsaal, ein Experimentierfeld und eine Wissensplattform. Heute Abend ist die lange Nacht der Wissenschaft. Es gibt bei mehr als 70 Vorträgen, Experimenten und Vorführungen Forschung zum Anfassen und Mitmachen für alle, sagt Christina Lange von der Universität Augsburg.
2: Das Ziel der langen Nacht der Wissenschaft ist für die Universität Augsburg, dass wir unsere Arbeit, die Arbeit der Wissenschaftlerinnen und Wissenschaftler, breit kommunizieren und der Stadtgesellschaft in Augsburg zeigen können, an was für tollen Projekten wir arbeiten und dass diese Arbeit mit der Lebensrealität jedes Menschen etwas zu tun hat.
1: Thematisch gibt's bei der Lange Nacht der Wissenschaft etwas für alle Interessensgebiete, von Mathematik über Technik, Medizin und Klimawandel bis hin zur Römergeschichte in Augsburg. Los geht es um 18.30 Uhr in der Stadtbücherei. Der Eintritt ist frei. 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Auf uns wartet wieder ein schönes Wochenende, heute mit ganz, ganz viel Sonnenschein und mit heißen 26 Grad in Augsburg und der Region. Morgen wird das Wetter dann wieder ein bisschen wechselhafter. Wir kriegen zwar immer noch viel Sonnenschein bis zu 9 Stunden, aber auch mehr Wolken und vor allem ein höheres Regen- und Gewitterrisiko. Es wird auch ein bisschen windiger werden morgen und die Temperaturen gehen leicht zurück auf 14 bis 24 Grad.
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3: Geblitzt wird gerade in Friedberg in der Haberskircher Straße und in Augsburg in der Mühlhauser Straße. Fehlt noch was? Staus und Blitzer könnt ihr uns gerne per WhatsApp zuschicken an die 0821 50 242 26. Alle Blitzer findet ihr auf radioaugsburg.de.
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5: In Horgau kommen demnächst Päckchen mit Drohnen, mit Lieferdrohnen. Ein Pilotprojekt in unserer Region. Ich bin Veronika Götz, gleich mehr dazu.

0: Das ist Radio Augsburg am Samstag. Bald schwirren Drohnen über unsere Köpfe hinweg. Zumindest mal in Horgau. Und es ist auch nur eine Drohne, aber genau diese eine Drohne, die bringt im Sommer Päckchen. Roland Stingel reist für uns mal in die Zukunft.
1: Die Bestellungen in Horgau, die werden in naher Zukunft nicht mehr per Post, DHL oder UPS ausgeliefert. Nein, die Bestellungen kommen aus der Luft. Mit Drohnen werden die Bestellungen direkt in den Garten geflogen. Matthias Mahler, Bürgermeister in Horgau.
2: Wir sind angefragt worden von einem Startup aus Augsburg, die Lieferdrohnen sozusagen vermarkten und vertreiben wollen. Die Drohnen sollen leichte Waren, leichte Gegenstände transportieren. Und es geht jetzt in einem ersten Moment mal um einen Testflug sozusagen in Horgau.
1: Und warum fliegen die Drohnen gerade in der 3000-Einwohner-Gemeinde Horgau?
2: Horgau ist deswegen so gut geeignet, weil wir eine gute Lage haben, weil wir keine Industrie haben und weil es hier gute Flugeigenschaften gibt.
1: Ja, und wie soll das jetzt funktionieren?
2: Man bestellt es quasi, die Drohne fliegt dann an, also man gibt einen Abgabepunkt an, idealerweise der Garten oder irgendein Platz, wo halt eine Drohne dann liefern kann. Und die Drohne landet aber nicht, weil die ist 2 Meter groß. Ungefähr, sondern die hat eine Seilkonstruktion und an dieser Seilkonstruktion wird dann die Ware haberl abgelassen und ausgeklinkt und dann haben sie sozusagen die Lieferung aus der Luft.
1: Das klingt schon sehr nach Science Fiction. Bestellungen können zunächst bei lokalen Händlern aufgegeben werden.
2: Wir haben eine Bäckerei dabei, wir haben einen lokalen Nahversorger mit dabei, es ist eine Brauerei dabei, wo man einfach mal nur testen mag. Also das ist jetzt kein eigentlicher Sinn, sondern man will ja erproben, ob dieses Fliegen, ob das Zuliefern überhaupt funktioniert. Und man möchte das natürlich auch irgendwie mit Waren machen, um die dann eben zuzustellen.
1: Die Drohne fliegt aber jetzt nicht von Augsburg aus und liefert dann in Horgau aus. Nein, die Bestellungen werden direkt in Horgau verpackt und dann mit der Drohne losgeschickt. Nico Sparnagel von der Firma Newton Dynamics.
3: Wir werden auch so vor Ort sein, dass wir jeden einzelnen Flug überwachen. Also der Pilot, der die Drohne überwacht. Also die Drohne fliegt autonom, die kriegt dann quasi ihre Route, die sie fliegt. Aber es ist trotzdem immer ein Pilot, der sich das anguckt und im schlimmsten Fall, falls irgendwas nicht gut aussieht, die Drohne wieder nach Hause beordern kann.
1: Und für all das bekommen die Horgauer demnächst auch eine eigene App. Also auf geht's, Bestellung aufgeben und warten, bis die Drohne mein Paket bei mir zu Hause ausliefert. Willkommen in der Zukunft.
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1: Ich bin Angela Kress. Guten Morgen. Ausnahmezustand an diesem Wochenende in Erfurt. Der AfD-Bundesparteitag beginnt heute begleitet von Protesten. Ein Bürgerbüro der AfD und Polizisten seien mit Pyrotechnik und Farbbeuteln angegriffen worden, hieß es von der Polizei. Schon am Morgen, mehrere Stunden vor dem Start des Parteitags, meldete die Polizei etwa 4000 Gegendemonstranten bei mehreren Veranstaltungen. Sie ist mit einem Großaufgebot in der Stadt unterwegs. Die Kritik an den Reformplänen der Regierung reißt nicht ab. Der Hausärzteverband lehnt die geplante Abschaffung der telefonischen Krankschreibung ab. Stattdessen müsse gegen Anbieter von Videosprechstunden vorgegangen werden, die mit schnellen Krankschreibungen werben, sagte die Vorsitzende Buhlinger Göpfert der Rheinischen Post. Die Koalitionsspitzen wollen unter anderem auch eine verpflichtende Krankschreibung ab dem ersten Krankheitstag. In der iranischen Hauptstadt Teheran haben die öffentlichen Trauerfeiern für den im Krieg getöteten obersten Führer Ayatollah Khamenei begonnen. Die iranischen Behörden haben für die Zeremonien in Teheran mehrere arbeitsfreie Tage angeordnet. Sie erwarten mehrere Millionen Anhänger. Khamenei regierte bis zum Tod mit absoluter Härte. Ende Februar wurde er durch einen israelischen Luftangriff getötet. Wird Jürgen Klopp tatsächlich der neue Bundestrainer? Gespräche mit dem Deutschen Fußballbund laufen, das hat Klopp bei Magenta TV bestätigt. Mit einer schnellen Entscheidung rechnet er aber nicht. Thomas Thonfeld berichtet.
2: Zunächst muss er mit seinem Hauptarbeitgeber Red Bull die Vertragsangelegenheiten klären, so formuliert es Jürgen Klopp. Und mit dem DFB will er dann intensive Gespräche führen, sagt der Star-Trainer. Denn die aktuellen Probleme, so Klopp, hängen nicht an der Personalie Julian Nagelsmann. Klingt alles nicht danach, als ob es schon in den nächsten Tagen eine Einigung geben könnte.
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3: Der Start ins Wochenende schaut richtig gut aus. Wir kriegen heute viel Sonnenschein und heiße 26 Grad am Nachmittag. Morgen wird das Wetter dann ein bisschen wechselhafter. Da haben wir am Vormittag noch recht viel Sonnenschein, danach aber immer mehr Wolken. Und ab dem Nachmittag sind auch ein paar Regenschauer möglich. Die Temperaturen gehen etwas zurück auf 14 bis 24 Grad.
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4: Geblitzt wird gerade in Augsburg in der Friedberger Straße und in Friedberg in der Haberskircher Straße. Fehlt noch was? Staus und Blitzer könnt ihr uns gerne per WhatsApp zuschicken an die 0821 50 242 26. Alle Blitzer findet ihr auf radioaugsburg.de.
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5: Wer Lust hat auf Geschichte zum Anfassen und auf historische Camps, wer ist dieses Wochenende am Rotsee in Zusmarshausen richtig? Ich bin Veronika Götz und wir schauen gleich ins Römerlager bei Zusmarshausen.

0: Die Musik fürs Wochenende, Radio Augsburg am Samstag. Schön, dass ihr dabei seid. Die Römer sind da. Wir kennen noch den Ausruf von Obelix. Und in Zusmarshausen am Rotsee, da sind sie dieses Wochenende wirklich da. Es geht ins dritte Jahrhundert. Roland Stingel berichtet.
1: Menschen in historischen Gewändern sind dort unterwegs, schlagen ihre Zelte auf und nehmen die Besucher mit auf eine Reise in vergangene Zeiten. Organisatorin Julia Endres.
2: Und in denen wird zum Beispiel Schmuckbasteln gezeigt. Es gibt Kostproben in der Taberna. Die Kinder und Jugendlichen können Bogenschießen üben. Es gibt Vorführungen, römische Frisuren-Workshops und eine römische Hochzeit sogar am Samstagabend.
1: Ja, und wie läuft die denn jetzt ab?
2: Da bin ich auch schon sehr gespannt, ehrlich gesagt. Ich habe das auch noch nicht gesehen, aber da freue ich mich. Am Samstag um 17 Uhr findet die dann noch statt.
1: Das klingt doch schon mal romantisch. Wer sich

0: zurückversetzen will ins Mittelalter, der ist am Rotsee genau richtig und bekommt auch einen Einblick ins Lagerleben.
1: Indem man so sieht, wie die Römer gelebt haben. Es gibt immer wieder Einblicke in die Ausbildung der Soldaten, der römischen Soldaten. Und es gibt alle 2 Stunden ungefähr gibt's Vorführungen oder Workshops, an denen man teilnehmen kann oder die man sich dann eben anschauen kann.
0: Volles Programm also beim Römerlager am Rotsee an diesem Wochenende.
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0: Die Musik für den Samstag bei Radio Augsburg. Und gleich kommt Eva Fischer und die hat die Nachrichten für heute im Schlepptau.
1: Das Stadtradeln geht wieder los. Heute startet nicht nur in Augsburg, sondern auch im ganzen Landkreis Augsburg diese Radelaktion. Ihr seid wieder gefragt, fleißig in die Pedale zu treten. Alles, was ihr dazu wissen müsst, das erfahrt ihr gleich um halb bei uns in den Lokalnachrichten.

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1: Ich bin Eva Fischer. Das Stadtradeln geht heute wieder los. Heute startet die Aktion sowohl in der Stadt als auch im Landkreis Augsburg. Alle Menschen sind eingeladen, in den kommenden 3 Wochen möglichst viele Kilometer mit dem Fahrrad zurückzulegen und diese dann online für ihre Kommune oder Landkreis zu registrieren. Die besten Ergebnisse werden im Herbst dann ausgezeichnet. Parallel dazu findet heute in Klosterlechfeld und Untermeitingen ein großer Radaktionstag statt, sagt Franziska Marzog, Mobilitätsmanagerin im Landkreis Augsburg.
2: Es wird eine Fahrradwaschanlage geben, man kann sein Fahrrad kodieren lassen, es gibt ein Repair-Café, eine Hüpfburg, man kann Rikscha fahren, man kann auf einem BMX-Parcours mal BMX-Räder testen. Und es wird auch ein Gewinnspiel geben. Und wer schon die ersten Kilometer sammeln will, wir werden um 11.30 Uhr 2 Radtouren anbieten mit den Bürgermeistern zusammen. Es wird auch eine Stempelaktion für Kinder geben. Und wer alle Stempel abholt, der kriegt dann auch noch ein Eis.
1: Das Stadtradeln geht bis zum 24. Juli. Alle Infos dazu findet ihr bei uns auf der Website. Die Linke in Augsburg ruft zum Protest gegen das neue Reformpaket von Bundeskanzler Friedrich Merz auf. Die Sozialkürzungen seien ein Schlag ins Gesicht mit Ansage. Es gehe gegen alle Arbeiter, Mieter, Rentner und junge Menschen, so die Linke. Die Linke startet ihre Kundgebung heute um 12 Uhr auf dem Königsplatz in Augsburg. Am Montag wird es dann unter dem Motto "Es reicht" weitere Proteste in ganz Deutschland geben, an denen auch die Gewerkschaften und Sozialverbände beteiligt sind. Die sommerlichen Temperaturen locken auch am Wochenende wieder viele Menschen an die Badeseen in Augsburg und der Region. Das Gesundheitsamt überwacht alle Seen engmaschig. Wie das Landratsamt Dillingen mitteilt, haben bisher alle Badeseen im Landkreis Dillingen eine ausgezeichnete Wasserqualität. Auch das Landratsamt Augsburg bestätigt dies. Einzig im Weidmannsee in Kissing meldet das Gesundheitsamt von Eichach-Friedberg Blaualgen im See. Daher gilt gerade für Kinder und Hunde ein Badeverbot im Uferbereich. 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Auf uns wartet wieder ein schönes Wochenende, heute mit ganz, ganz viel Sonnenschein und mit heißen 26 Grad in Augsburg und der Region. Morgen wird das Wetter dann wieder ein bisschen wechselhafter. Wir kriegen zwar immer noch viel Sonnenschein bis zu 9 Stunden, aber auch mehr Wolken und vor allem ein höheres Regen- und Gewitterrisiko. Es wird auch ein bisschen windiger werden morgen und die Temperaturen gehen leicht zurück auf 14 bis 24 Grad.
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3: Geblitzt wird gerade in Augsburg in der Friedberger Straße und in Friedberg in der Haberskircher Straße. Fehlt noch was? Staus und Blitzer könnt ihr uns gerne per WhatsApp zuschicken an die 0821 50 242 26. Alle Blitzer findet ihr auf radioaugsburg.de.
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1: Heute Abend ist in Augsburg die lange Nacht der Wissenschaft. Yep, bildet euch mal ein bisschen. Was es bei der langen Nacht der Wissenschaft in Augsburg heute Abend so Interessantes gibt, dazu gleich mehr. Ich bin Veronika Götz.

0: 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An diesem Wochenende wird die Augsburger Innenstadt zum Hörsaal und Experimentierlabor. Warum? Heute Abend findet nämlich zum vierten Mal die lange Nacht der Wissenschaft in Augsburg statt. Die Stadt Augsburg, die Technische Hochschule und die Uni Augsburg haben ein buntes Programm zusammengestellt. Das erste Highlight ist gleich schon zum Auftakt, der große Science Slam in der Stadtbücherei. Christina Lange von der Uni Augsburg.
1: Da werden verschiedene Wissenschaftlerinnen und Wissenschaftler ihre Fachgebiete humorvoll und einfach verständlich vorstellen. Und am Ende dürfen die Zuschauerinnen und Zuschauer sogar noch abstimmen, wer gewinnt.
0: Danach geht's dann weiter mit mehr als 70 Vorträgen und Mitmachaktionen an insgesamt 5 Standorten in der Innenstadt.
1: Toll für die Kinder ist, dass wir dieses Mal eine extra Kinderuni anbieten, wo das Ouch-Gefühl, also das Schmerzempfinden erklärt wird, kindgerecht für Kinder zwischen 8 und 12 Jahren. Wir informieren an Ständen und Vorträgen über KI, Klima, Medizin, also wirklich eine ganz, ganz große Bandbreite, wo sicherlich für alle und jede Altersgruppe was dabei
0: ist. Und natürlich ist auch ganz viel dabei, wo wir selber mit anpacken oder ausprobieren dürfen, sagt Christine Lüttke von der Technischen Hochschule Augsburg.
2: So, was auf jeden Fall ganz toll sein wird im Goldenen Saal im Rathaus, ist unser großer Drohnenkäfig, in dem wirklich Drohnen zum Fliegen kommen und wo man auch unserem humanoiden Roboter, der Carla, Hallo sagen kann. Ansonsten der Stadtbücherei, wenn man sich mal kurz ein bisschen zurückziehen möchte, kann man sich mal die Kopfhörer aufsetzen und kann bei unserem Podcast-Team ein bisschen lauschen. Ganz toll sind sicher auch verschiedene Angebote, wo man Virtual Reality Brillen testen kann.
0: Und zum ersten Mal gibt's auch ein Preisrätsel für die Teilnehmer, in dem man Fragen an verschiedenen Stationen beantworten und etwas gewinnen kann. Und das alles ganz kostenlos und unkompliziert.
2: Also man muss sich für die lange Nacht der Wissenschaft in Augsburg überhaupt nicht anmelden. Man kommt einfach zwischen 18.30 Uhr bis 23 Uhr an einen unserer Veranstaltungsorte, entweder das Rathaus, die Stadtbücherei, das Leopold Mozart College of Music oder das Maximilian Museum und das Welterbe-Infozentrum. Man hat überall kostenlosen Eintritt. Man kommt einfach rein, hört zu, macht mit und ist fort.
0: Den Link zum Programm der Lange Nacht der Wissenschaft findet ihr bei uns auf der Website.
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1: Ich bin Angela Kress. In Erfurt beginnt der AfD-Parteitag. 2 Tage lang kommen die Delegierten zusammen und wollen unter anderem einen neuen Vorstand wählen. Die Stadt ist im Ausnahmezustand. Es gibt große Gegendemonstrationen. Medien berichteten am Morgen von rund 10.000 Menschen, die in Protest Zügen zum Messegelände zogen. Unter anderem wurde am Morgen auch eine Autobahn blockiert. Die Polizei ist mit einem Großaufgebot vor Ort. Die Bundesregierung plant ja eine Krankschreibung ab Tag 1 und telefonisch Krankschreiben soll auch nicht mehr gehen. Und die Kritik an den Plänen reißt auch 2 Tage nach dem Koalitionsausschuss nicht ab. Soeta Sovali berichtet.
2: Der Hausärzteverband fordert, statt gegen die telefonische Krankschreibung lieber gegen Anbieter von Videosprechstunden vorzugehen, die mit besonders schnellen Attesten werben. Das eigentliche Missbrauchsrisiko liege dort. Auch das Deutsche Institut für Wirtschaftsforschung bezweifelt, dass strengere Regeln den Krankenstand senken. Im Gegenteil.
1: Extremwetter im Frühjahr und der Krieg in der Golfregion haben für Reisende zu erheblichen Einschränkungen geführt und damit zu zahlreichen Konflikten mit Reiseanbietern. Die Schlichtungsstelle Reise und Verkehr meldet für das erste Halbjahr 29.400 Schlichtungsanträge. So viele gab es demnach noch nie in einem ersten Halbjahr. Gut 80% entfielen auf den Flugverkehr. In der kommenden Woche will die Koalition ihr Gesundheitssparpaket durch den Bundestag bringen. Der Krankenkassenspitzenverband warnt davor, die Sparpläne auf den letzten Metern nochmal aufzuweichen. Ohne mutige Reformen würden Beiträge noch weiter steigen, sagte Verbandschef Blatt der Neuen Osnabrücker Zeitung. Seit Wochen gibt es heftige Proteste gegen die Sparpläne, etwa von Patientenvertretern.
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3: Der Start ins Wochenende schaut richtig gut aus. Wir kriegen heute viel Sonnenschein und heiße 26 Grad am Nachmittag. Morgen wird das Wetter dann ein bisschen wechselhafter. Da haben wir am Vormittag noch recht viel Sonnenschein, danach aber immer mehr Wolken. Und ab dem Nachmittag sind auch ein paar Regenschauer möglich. Die Temperaturen gehen etwas zurück auf 14 bis 24 Grad.
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4: Geblitzt wird gerade in Friedberg in der Haberskircher Straße und in Augsburg in der Mühlhauser Straße. Fehlt noch was? Staus und Blitzer könnt ihr uns gerne per WhatsApp zuschicken an die 0821 50 242 26. Alle Blitzer findet ihr auf radioaugsburg.de.
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5: Wo genau liegt Ozeanien? Wisst ihr nicht? Dabei sind einige Augsburger aus Ozeanien. Wir reden gleich darüber, wo die meisten Einwanderer in Augsburg wohnen. Und bis dahin rausfinden, wo Ozeanien liegt. Ozean als Antwort gilt nicht. Ich bin Veronika Götz. Schönen Samstag.

0: Die Beats für den Samstag hier bei Radio Augsburg. Wo genau liegt Ozeanien? Wisst ihr nicht? Dabei sind einige Augsburger aus Ozeanien. Überhaupt sind wir in Augsburg eine Multikulti-Gesellschaft geworden. In welchem Stadtviertel wohnen die meisten Einwanderer? Ich habe mal recherchiert für unser Gscheithaferl.
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0: Augsburg ist bunt. Das ist nicht nur ein Slogan der Stadt Augsburg, sondern entspricht der Realität. 2024 hatte Augsburg erstmals mehr Einwohner mit Migrationshintergrund als ohne. In einigen Stadtvierteln liegt der Anteil mit Migrationshintergrund bei über 70%. In welchen? Im Stadtviertel links der Wertach zum Beispiel mit über 77%, gefolgt von Oberhausen mit über 75%, Oberhausen Nord vor allem. Oberhausen Süd folgt. Dann kommt Lechhausen West und Ost. Am wenigsten Menschen mit Migrationshintergrund wohnen in Inningen und Bergheim. Warum? Warum haben manche Viertel mehr Einwanderer als andere? Das hängt unter anderem mit den Miethöhen und Grundstückspreisen zusammen. Einwanderer starten meist unten auf der Einkommensleiter in der neuen Gesellschaft und daher ziehen sie in die günstigeren Viertel. Übrigens werden die Viertel unter den Einwanderern sozusagen weitergegeben. In der Nachkriegszeit zogen zum Beispiel nach Lechhausen vor allem die vertriebenen Deutschen aus den ehemals deutschen Ostgebieten, was man auch an so Namen wie Königsberger Straße merkt. Dann kamen die Gastarbeiter und dann die anderen Einwanderungswellen in den 90ern und zum Beispiel 2015. Ein Vorteil ist, es sind die Stadtviertel, in denen auf den Straßen mehr los ist, weil dort die Wohnungen kleiner oft sind und die Menschen mehr auf die Straße gehen. Soziologie to go aus Augsburg.
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0: Das ist Radio Augsburg. Am Samstag und auch am Wochenende seid ihr gut informiert. Dank uns, na, heute vor allem dank Eva Fischer.
1: Die Augsburger Innenstadt verwandelt sich wieder in einen Hörsaal. Heute Abend ist die lange Nacht der Wissenschaft und was euch da alles erwartet, das hört ihr gleich bei uns in den Lokalnachrichten um 12:30.

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1: Ich bin Eva Fischer. Unsere Kommunen bleiben in akuter Finanznot. Das sagt der Augsburger Landrat Martin Seiler nach der jüngsten Ministerpräsidentenkonferenz. Der Bund übernehme zwar künftig einen größeren Anteil der Belastungen, allerdings handle es sich dabei um neue Belastungen, die die Regierung in Berlin selbst verursacht habe. Die milliardenschweren Defizite vieler Kommunen bleiben dennoch weiter bestehen, denn für die bereits bestehenden Belastungen seien vom Bund keine zusätzlichen Mittel vorgesehen, so Seiler. Die anhaltende Finanznot wirkt sich auf Kinder- und Jugendhilfe, Schulen, den Straßenbau, aber auch auf den öffentlichen Nahverkehr aus, so Seiler. Er fordert nicht nur eine Bremse für künftige Belastungen, sondern auch eine Rettung für bereits entstandene Schäden. Augsburg trauert um Theodor Gantenheimer. Der ehemalige dritte Bürgermeister und langjährige Stadtrat ist im Alter von 92 Jahren gestorben. Er war über 40 Jahre lang für die CSU in der Augsburger Stadtpolitik aktiv und hat sich besonders für seinen Stadtteil Oberhausen eingesetzt. Er war aktives Mitglied in der Kolping-Familie und ein gläubiger Christ. 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Die Augsburger Innenstadt verwandelt sich heute zum vierten Mal in einen Hörsaal, ein Experimentierfeld und eine Wissensplattform. Heute Abend ist die lange Nacht der Wissenschaft. Es gibt bei mehr als 70 Vorträgen, Experimenten und Vorführungen Forschung zum Anfassen und Mitmachen für alle, sagt Christina Lange von der Universität Augsburg.
2: Das Ziel der langen Nacht der Wissenschaft ist für die Universität Augsburg, dass wir unsere Arbeit, die Arbeit der Wissenschaftlerinnen und Wissenschaftler, breit kommunizieren und der Stadtgesellschaft in Augsburg zeigen können, an was für tollen Projekten wir arbeiten und dass diese Arbeit mit der Lebensrealität jedes Menschen etwas zu tun hat.
1: Thematisch gibt es bei der Lange Nacht der Wissenschaft etwas für alle Interessensgebiete, von Mathematik über Technik, Medizin und Klimawandel bis hin zur Römergeschichte in Augsburg. Los geht es um 18.30 Uhr in der Stadtbücherei. Der Eintritt ist frei. 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Auf uns wartet wieder ein schönes Wochenende, heute mit ganz, ganz viel Sonnenschein und mit heißen 26 Grad in Augsburg und der Region. Morgen wird das Wetter dann wieder ein bisschen wechselhafter. Wir kriegen zwar immer noch viel Sonnenschein bis zu 9 Stunden, aber auch mehr Wolken und vor allem ein höheres Regen- und Gewitterrisiko. Es wird auch ein bisschen windiger werden morgen und die Temperaturen gehen leicht zurück auf 14 bis 24 Grad.
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3: Geblitzt wird gerade in Friedberg in der Haberskircher Straße und in Augsburg in der Mühlhauser Straße. Fehlt noch was? Staus und Blitzer könnt ihr uns gerne per WhatsApp zuschicken an die 0821 50 242 26. Alle Blitzer findet ihr auf radioaugsburg.de.
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5: Schön, dass ihr auch am Samstag mit dabei seid bei Radio Augsburg. Was könntet ihr heute denn noch so unternehmen oder morgen? Gleich kommen die Veranstaltungshinweise. Ich bin Veronika Götz.

0: Das ist Radio Augsburg und Zeit, mal zu schauen, was so geht am Wochenende.
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0: Zurück ins dritte Jahrhundert, holla, geht es das ganze Wochenende am Rotsee bei Zusmarshausen. Dort findet jeweils ab 10 Uhr das Römerlager statt. Das historische Lager vermittelt authentische Einblicke in den Alltag der Römer. Es gibt zahlreiche Vorführungen und Mitmachaktionen. Im Kongress am Park in Augsburg findet heute eine Kleidertauschparty mal wieder statt mit Kaffee und Kuchen. Getauscht wird von 11 bis 14 Uhr. Und das traditionelle Ulrichsstraßenfest findet heute auch statt. Gefeiert wird zwischen St. Ulrich und der Spitalgasse in Augsburg ab 13 Uhr. Und ebenfalls in Augsburg findet die lange Nacht der Wissenschaft statt. Es gibt mehr als 20 Vorträge, zum Beispiel im Rathaus, in der Stadtbücherei oder auch im Welterbe-Infozentrum. Zusätzlich laden 35 Vorführungen und Experimente zum Mitmachen und Anfassen ein. Die Nacht der Wissenschaft beginnt um 18.30 Uhr und geht bis 23 Uhr. Später in der Stunde nochmal mehr dazu. Und auf der Freilichtbühne im Gaswerk spielt das Staatstheater am Sonntag Monty Pythons Spamalot. Beginn ist um 20.30 Uhr.
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1: Ich bin Angela Kress. In Erfurt beginnt der AfD-Parteitag. 2 Tage lang kommen die Delegierten zusammen und wollen unter anderem einen neuen Vorstand wählen. Die Stadt ist im Ausnahmezustand. Es gibt große Gegendemonstrationen. Medien berichteten am Morgen von rund 10.000 Menschen, die in Protest Zügen zum Messegelände zogen. Unter anderem wurde am Morgen auch eine Autobahn blockiert. Die Polizei ist mit einem Großaufgebot vor Ort. Die Bundesregierung plant ja eine Krankschreibung ab Tag 1 und telefonisch Krankschreiben soll auch nicht mehr gehen. Und die Kritik an den Plänen reißt auch 2 Tage nach dem Koalitionsausschuss nicht ab. Soita Sovali berichtet.
2: Der Hausärzteverband fordert, statt gegen die telefonische Krankschreibung lieber gegen Anbieter von Videosprechstunden vorzugehen, die mit besonders schnellen Attesten werben. Das eigentliche Missbrauchsrisiko liege dort. Auch das Deutsche Institut für Wirtschaftsforschung bezweifelt, dass strengere Regeln den Krankenstand senken. Im Gegenteil.
1: Extremwetter im Frühjahr und der Krieg in der Golfregion haben für Reisende zu erheblichen Einschränkungen geführt und damit zu zahlreichen Konflikten mit Reiseanbietern. Die Schlichtungsstelle Reise und Verkehr meldet für das erste Halbjahr 29.400 Schlichtungsanträge. So viele gab es demnach noch nie in einem ersten Halbjahr. Gut 80% entfielen auf den Flugverkehr. In der kommenden Woche will die Koalition ihr Gesundheitssparpaket durch den Bundestag bringen. Der Krankenkassenspitzenverband warnt davor, die Sparpläne auf den letzten Metern nochmal aufzuweichen. Ohne mutige Reformen würden Beiträge noch weiter steigen, sagte Verbandschef Blatt der Neuen Osnabrücker Zeitung. Seit Wochen gibt es heftige Proteste gegen die Sparpläne, etwa von Patientenvertretern.
0: 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Und jetzt zum Wetter.
3: Der Start ins Wochenende schaut richtig gut aus. Wir kriegen heute viel Sonnenschein und heiße 26 Grad am Nachmittag. Morgen wird das Wetter dann ein bisschen wechselhafter. Da haben wir am Vormittag noch recht viel Sonnenschein, danach aber immer mehr Wolken. Und ab dem Nachmittag sind auch ein paar Regenschauer möglich. Die Temperaturen gehen etwas zurück auf 14 bis 24 Grad.
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4: Geblitzt wird gerade in Friedberg, in der Haberskircher Straße und auf der A8 Höhe Gersthofen. Fehlt noch was? Staus und Blitzer könnt ihr uns gerne per WhatsApp zuschicken an die 0821 50 242 26. Alle Blitzer findet ihr auf radioaugsburg.de.
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3: Der Sommer, der geht in die Hochphase in Augsburg und der Region. Und wir haben mal die Augsburger gefragt, wie früher eigentlich der Sommer so war. Ich bin Veronika Götz und gleich die Antworten dazu.

0: Augsburg für dein Wochenende. Wann wird's mal wieder richtig Sommer? Ein Sommer, wie er früher einmal war, das sang einst schon Rudi Carrell 1975. Und auch heute fragt sich das manch einer angesichts der Hitze allerdings der letzten Tage. Meine Kollegin Sarah Nägele, die hat mal mit den Augsburgern gesprochen.
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2: Wie war früher der Sommer in Augsburg eigentlich?
3: Wie er früher einmal war. Ja,
4: der Sommer war noch nicht so heiß, habe ich es empfunden jetzt.
5: Nicht so heiß. Er war schön, lange Perioden von schönem Wetter, aber nicht so heiß. Also gefühlt 15 Grad weniger.
4: Da erinnere ich schon auch heiße Sommer.
6: Aber dieses Jahr ist schon extrem heiß.
0: Tatsächlich ist die Durchschnittstemperatur in Augsburg seit 1881 zwar nicht um 15, aber um 2,2 Grad gestiegen. 2024 war dann sogar das wärmste Jahr seit Beginn der Wetteraufzeichnungen. Und Hitzetage über 30 Grad haben in den letzten Jahrzehnten stark zugenommen. Im Schnitt gibt es rund 10 bis 15 solcher Tage jeden Sommer. Aber was war denn außer den Temperaturen anders am Augsburger Sommer?
5: Die Leute sind unter der Woche rausgegangen, weil es war halt ein bisschen was los. Jetzt, wenn man an einem Dienstag oder Mittwoch durch die Innenstadt geht, da ist es schon relativ ruhig.
7: Was ich noch gut weiß, ist Maximilianstraße. Herkulesbrunnen war einfach ein Treffpunkt, wo sich jeder da war. Wir haben dort auch gewohnt und das war eine schöne Zeit.
8: Maximilianstraße, Herkulesbrunnen war eigentlich eine wunderbare Geschichte, auch zum Leidwesen einiger Anwohner sicherlich. Aber wenn man in der Innenstadt wohnt, ist es halt einfach auch mal etwas laut. Früher hat man in der zweiten Spur gehalten, im absoluten Halteverbot, hat ein Espresso getrunken, hat sich verabredet. Es war wie in Italien, man ist klargekommen, man hat gehupt, der Verkehr. Es war einfach ein plastisches Leben. Die Straße ist zu Tode reguliert. Es lebt halt nur noch am Wochenende. Früher war es sonntags, montags, dienstags.
6: Moment. Von früher fragen, es war schöner. Mir würde die Zeit wieder hersuchen, wie es früher war.
0: Früher war also alles besser, finden die Augsburger. Aber die Stadt ist ja immer noch genauso schön, deshalb geht nach draußen und genießt sie. Am besten, bevor die nächste 30-Grad-Marke geknackt wird.

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8: Ich liebe den Sommer in Augsburg, weil ich voll gerne am Autobahnsee schwimmen gehe.

0: die Musik für den Samstag bei Radio Augsburg. Und gleich kommt Eva Fischer und die hat die Nachrichten für heute im Schlepptau.
1: Das Stadtradeln geht wieder los. Heute startet nicht nur in Augsburg, sondern auch im ganzen Landkreis Augsburg diese Radelaktion. Ihr seid wieder gefragt, fleißig in die Pedale zu treten. Alles, was ihr dazu wissen müsst, das erfahrt ihr gleich um halb bei uns in den Lokalnachrichten.

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1: Ich bin Eva Fischer. Das Stadtradeln geht heute wieder los. Heute startet die Aktion sowohl in der Stadt als auch im Landkreis Augsburg. Alle Menschen sind eingeladen, in den kommenden 3 Wochen möglichst viele Kilometer mit dem Fahrrad zurückzulegen und diese dann online für ihre Kommune oder Landkreis zu registrieren. Die besten Ergebnisse werden im Herbst dann ausgezeichnet. Parallel dazu findet heute in Klosterlechfeld und Untermeitingen ein großer Radaktionstag statt, sagt Franziska Marzog, Mobilitätsmanagerin im Landkreis Augsburg.
2: Es wird eine Fahrradwaschanlage geben, man kann sein Fahrrad kodieren lassen, es gibt ein Repair-Café, eine Hüpfburg, man kann Rikscha fahren, man kann auf einem BMX-Parcours mal BMX-Räder testen und es wird auch ein Gewinnspiel geben. Und wer schon die ersten Kilometer sammeln will, wir werden um 11.30 Uhr 2 Radtouren anbieten mit den Bürgermeistern zusammen. Es wird auch eine Stempelaktion für Kinder geben. Und wer alle Stempel abholt, der kriegt dann auch noch ein Eis.
1: Das Stadtradeln geht bis zum 24. Juli. Alle Infos dazu findet ihr bei uns auf der Website. Die Linke in Augsburg ruft zum Protest gegen das neue Reformpaket von Bundeskanzler Friedrich Merz auf. Die Sozialkürzungen seien ein Schlag ins Gesicht mit Ansage. Es gehe gegen alle Arbeiter, Mieter, Rentner und junge Menschen, so die Linke. Die Linke startet ihre Kundgebung heute um 12 Uhr auf dem Königsplatz in Augsburg. Am Montag wird es dann unter dem Motto "Es reicht" weitere Proteste in ganz Deutschland geben, an denen auch die Gewerkschaften und Sozialverbände beteiligt sind. Die sommerlichen Temperaturen locken auch am Wochenende wieder viele Menschen an die Badeseen in Augsburg und der Region. Das Gesundheitsamt überwacht alle Seen engmaschig. Wie das Landratsamt Dillingen mitteilt, haben bisher alle Badeseen im Landkreis Dillingen eine ausgezeichnete Wasserqualität. Auch das Landratsamt Augsburg bestätigt dies. Einzig im Weidmannsee in Kissing meldet das Gesundheitsamt von Eichach-Friedberg Blaualgen im See. Daher gilt gerade für Kinder und Hunde ein Badeverbot im Uferbereich. 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Auf uns wartet wieder ein schönes Wochenende, heute mit ganz, ganz viel Sonnenschein und mit heißen 26 Grad in Augsburg und der Region. Morgen wird das Wetter dann wieder ein bisschen wechselhafter. Wir kriegen zwar immer noch viel Sonnenschein bis zu 9 Stunden, aber auch mehr Wolken und vor allem ein höheres Regen- und Gewitterrisiko. Es wird auch ein bisschen windiger werden morgen und die Temperaturen gehen leicht zurück auf 14 bis 24 Grad.
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3: Geblitzt wird gerade in Friedberg, in der Haberskircher Straße und auf der A8 Höhe Gersthofen. Fehlt noch was? Staus und Blitzer könnt ihr uns gerne per WhatsApp zuschicken an die 0821 50 242 26. Alle Blitzer findet ihr auf radioaugsburg.de.
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1: In Horgau kommen demnächst Päckchen mit Drohnen. Ja, richtig gehört, mit Lieferdrohnen. Ein Pilotprojekt in unserer Region. Ich bin Veronika Götz und gleich mehr dazu.

0: Das ist Radio Augsburg am Samstag. Bald schwirren Drohnen über unsere Köpfe hinweg. Zumindest mal in Horgau. Und es ist auch nur eine Drohne, aber genau diese eine Drohne, die bringt im Sommer Päckchen. Roland Stingel reist für uns mal in die Zukunft.
1: Die Bestellungen in Horgau, die werden in naher Zukunft nicht mehr per Post, DHL oder UPS ausgeliefert. Nein, die Bestellungen kommen aus der Luft. Mit Drohnen werden die Bestellungen direkt in den Garten geflogen. Matthias Mahler, Bürgermeister in Horgau.
2: Wir sind angefragt worden von einem Startup aus Augsburg, die Lieferdrohnen sozusagen vermarkten und vertreiben wollen. Die Drohnen sollen leichte Waren, leichte Gegenstände transportieren. Und es geht jetzt in einem ersten Moment mal um einen Testflug sozusagen in Horgau.
1: Und warum fliegen die Drohnen gerade in der 3000-Einwohner-Gemeinde Horgau?
2: Horgau ist deswegen so gut geeignet, weil wir eine gute Lage haben, weil wir keine Industrie haben und weil es hier gute Flugeigenschaften gibt.
1: Ja, und wie soll das jetzt funktionieren?
2: Man bestellt es quasi, die Drohne fliegt dann an, also man gibt einen Abgabepunkt an, idealerweise der Garten oder irgendein Platz, wo halt eine Drohne dann liefern kann. Und die Drohne landet aber nicht, weil die ist 2 Meter groß. Ungefähr, sondern die hat eine Seilkonstruktion und an dieser Seilkonstruktion wird dann die Ware herbel abgelassen und ausgeklingt und dann haben sie sozusagen die Lieferung aus der Luft.
1: Das klingt schon sehr nach Science Fiction. Bestellungen können zunächst bei lokalen Händlern aufgegeben werden.
2: Wir haben eine Bäckerei dabei, wir haben einen lokalen Nahversorger mit dabei, es ist eine Brauerei dabei, wo man einfach mal nur testen mag. Also das ist jetzt kein eigentlicher Sinn, sondern man will ja erproben, ob dieses Fliegen, ob das Zuliefern überhaupt funktioniert. Und man möchte das natürlich auch irgendwie mit Waren machen, um die dann eben zuzustellen.
1: Die Drohne fliegt aber jetzt nicht von Augsburg aus und liefert dann in Horgau aus. Nein, die Bestellungen werden direkt in Horgau verpackt und dann mit der Drohne losgeschickt. Nico Sparnagel von der Firma Newton Dynamics.
3: Wir werden auch so vor Ort sein, dass wir jeden einzelnen Flug überwachen. Also der Pilot, der die Drohne überwacht. Also die Drohne fliegt autonom, die kriegt dann quasi ihre Route, die sie fliegt. Aber es ist trotzdem immer ein Pilot, der sich das anguckt und im schlimmsten Fall, falls irgendwas nicht gut aussieht, die Drohne wieder nach Hause beordern kann.
1: Und für all das bekommen die Horgauer demnächst auch eine eigene App. Also auf geht's, Bestellung aufgeben und warten, bis die Drohne mein Paket bei mir zu Hause ausliefert. Willkommen in der Zukunft.
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1: Ich bin Angela Kress. In Erfurt beginnt der AfD-Parteitag. Zwei Tage lang kommen die Delegierten zusammen und wollen unter anderem einen neuen Vorstand wählen. Die Stadt ist im Ausnahmezustand. Es gibt große Gegendemonstrationen. Medien berichteten am Morgen von rund 10.000 Menschen, die in Protest Zügen zum Messegelände zogen. Unter anderem wurde am Morgen auch eine Autobahn blockiert. Die Polizei ist mit einem Großaufgebot vor Ort. Die Bundesregierung plant ja eine Krankschreibung ab Tag 1 und telefonisch krankschreiben soll auch nicht mehr gehen. Und die Kritik an den Plänen reißt auch zwei Tage nach dem Koalitionsausschuss nicht ab. Soeta Sowali berichtet.
2: Der Hausärzteverband fordert, statt gegen die telefonische Krankschreibung lieber gegen Anbieter von Videosprechstunden vorzugehen, die mit besonders schnellen Attesten werben. Das eigentliche Missbrauchsrisiko liege dort. Auch das Deutsche Institut für Wirtschaftsforschung bezweifelt, dass strengere Regeln den Krankenstand senken. Im Gegenteil.
1: Extremwetter im Frühjahr und der Krieg in der Golfregion haben für Reisende zu erheblichen Einschränkungen geführt und damit zu zahlreichen Konflikten mit Reiseanbietern. Die Schlichtungsstelle Reise und Verkehr meldet für das erste Halbjahr 29.400 Schlichtungsanträge. So viele gab es demnach noch nie in einem ersten Halbjahr. Gut 80% entfielen auf den Flugverkehr. In der kommenden Woche will die Koalition ihr Gesundheitssparpaket durch den Bundestag bringen. Der Krankenkassenspitzenverband warnt davor, die Sparpläne auf den letzten Metern nochmal aufzuweichen. Ohne mutige Reformen würden Beiträge noch weiter steigen, sagte Verbandschef Blatt der Neuen Osnabrücker Zeitung. Seit Wochen gibt es heftige Proteste gegen die Sparpläne, etwa von Patientenvertretern.
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1: Im Südwesten wird die Sonne heute kaum von Wolken gestört. Sonst sind oft ein paar lockere Wolken unterwegs. Im Nordosten können die vereinzelt auch mal etwas Regen mitbringen. Dazu sind es maximal 21 bis 28 Grad. Morgen wird es dann etwas wechselhafter als heute, mit mehr Wolken, öfter auch mal Schauern und Gewittern. Die Temperaturen bleiben ähnlich.
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3: Geblitzt wird gerade in Königsbrunn in der Bürgermeister-Wohlfahrtsstraße und in Augsburg in der Mühlhauser Straße. Fehlt noch was? Staus und Blitzer könnt ihr uns gerne per WhatsApp zuschicken an die 0821 50 242 26. Alle Blitzer findet ihr auf radioaugsburg.de.
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1: Im Südwesten wird die Sonne heute kaum von Wolken gestört. Sonst sind oft ein paar lockere Wolken unterwegs. Im Nordosten können die vereinzelt auch mal etwas Regen mitbringen. Dazu sind es maximal 21 bis 28 Grad. Morgen wird es dann etwas wechselhafter als heute, mit mehr Wolken, öfter auch mal Schauern und Gewittern. Die Temperaturen bleiben ähnlich.
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2: Geblitzt wird gerade in Königsbrunn in der Bürgermeister-Wohlfahrtsstraße und in Augsburg in der Mühlhauser Straße. Fehlt noch was? Staus und Blitzer könnt ihr uns gerne per WhatsApp zuschicken an die 0821 50 242 26. Alle Blitzer findet ihr auf radioaugsburg.de.
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1: Ich bin Angela Kress. In Erfurt beginnt der AfD-Parteitag. 2 Tage lang kommen die Delegierten zusammen und wollen unter anderem einen neuen Vorstand wählen. Die Stadt ist im Ausnahmezustand. Es gibt große Gegendemonstrationen. Medien berichteten am Morgen von rund 10.000 Menschen, die in Protest Zügen zum Messegelände zogen. Unter anderem wurde am Morgen auch eine Autobahn blockiert. Die Polizei ist mit einem Großaufgebot vor Ort. Die Bundesregierung plant ja eine Krankschreibung ab Tag 1 und telefonisch krankschreiben soll auch nicht mehr gehen. Und die Kritik an den Plänen reißt auch 2 Tage nach dem Koalitionsausschuss nicht ab. Zoëta Sowali berichtet.
2: Der Hausärzteverband fordert, statt gegen die telefonische Krankschreibung lieber gegen Anbieter von Videosprechstunden vorzugehen, die mit besonders schnellen Attesten werben. Das eigentliche Missbrauchsrisiko liege dort. Auch das Deutsche Institut für Wirtschaftsforschung bezweifelt, dass strengere Regeln den Krankenstand senken. Im Gegenteil.
1: Extremwetter im Frühjahr und der Krieg in der Golfregion haben für Reisende zu erheblichen Einschränkungen geführt und damit zu zahlreichen Konflikten mit Reiseanbietern. Die Schlichtungsstelle Reise und Verkehr meldet für das erste Halbjahr 29.400 Schlichtungsanträge. So viele gab es demnach noch nie in einem ersten Halbjahr. Gut 80% entfielen auf den Flugverkehr. In der kommenden Woche will die Koalition ihr Gesundheitssparpaket durch den Bundestag bringen. Der Krankenkassenspitzenverband warnt davor, die Sparpläne auf den letzten Metern nochmal aufzuweichen. Ohne mutige Reformen würden Beiträge noch weiter steigen, sagte Verbandschef Blatt der Neuen Osnabrücker Zeitung. Seit Wochen gibt es heftige Proteste gegen die Sparpläne, etwa von Patientenvertretern.
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1: Im Südwesten wird die Sonne heute kaum von Wolken gestört. Sonst sind oft ein paar lockere Wolken unterwegs. Im Nordosten können die vereinzelt auch mal etwas Regen mitbringen. Dazu sind es maximal 21 bis 28 Grad. Morgen wird es dann etwas wechselhafter als heute, mit mehr Wolken, öfter auch mal Schauern und Gewittern. Die Temperaturen bleiben ähnlich.
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3: Geblitzt wird gerade in Augsburg in der Blücherstraße und auf der A8 Höhe Gersthofen. Fehlt noch was? Staus und Blitzer könnt ihr uns gerne per WhatsApp zuschicken an die 0821 50 242 26. Alle Blitzer findet ihr auf radioaugsburg.de.
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1: Im Südwesten wird die Sonne heute kaum von Wolken gestört. Sonst sind oft ein paar lockere Wolken unterwegs. Im Nordosten können die vereinzelt auch mal etwas Regen mitbringen. Dazu sind es maximal 21 bis 28 Grad. Morgen wird es dann etwas wechselhafter als heute, mit mehr Wolken, öfter auch mal Schauern und Gewittern. Die Temperaturen bleiben ähnlich.
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2: Geblitzt wird gerade in Augsburg in der Blücherstraße und auf der A8 Höhe Gersthofen. Fehlt noch was? Staus und Blitzer könnt ihr uns gerne per WhatsApp zuschicken an die 0821 50 242 26. Alle Blitzer findet ihr auf radioaugsburg.de.
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1: Ich bin Angela Kress. In Erfurt beginnt der AfD-Parteitag. 2 Tage lang kommen die Delegierten zusammen und wollen unter anderem einen neuen Vorstand wählen. Die Stadt ist im Ausnahmezustand. Es gibt große Gegendemonstrationen. Medien berichteten am Morgen von rund 10.000 Menschen, die in Protest Zügen zum Messegelände zogen. Unter anderem wurde am Morgen auch eine Autobahn blockiert. Die Polizei ist mit einem Großaufgebot vor Ort. Die Bundesregierung plant ja eine Krankschreibung ab Tag 1 und telefonisch Krankschreiben soll auch nicht mehr gehen. Und die Kritik an den Plänen reißt auch 2 Tage nach dem Koalitionsausschuss nicht ab. Soeta Sovali berichtet.
2: Der Hausärzteverband fordert, statt gegen die telefonische Krankschreibung lieber gegen Anbieter von Videosprechstunden vorzugehen, die mit besonders schnellen Attesten werben. Das eigentliche Missbrauchsrisiko liege dort. Auch das Deutsche Institut für Wirtschaftsforschung bezweifelt, dass strengere Regeln den Krankenstand senken. Im Gegenteil.
1: Extremwetter im Frühjahr und der Krieg in der Golfregion haben für Reisende zu erheblichen Einschränkungen geführt und damit zu zahlreichen Konflikten mit Reiseanbietern. Die Schlichtungsstelle Reise und Verkehr meldet für das erste Halbjahr 29.400 Schlichtungsanträge. So viele gab es demnach noch nie in einem ersten Halbjahr. Gut 80% entfielen auf den Flugverkehr. In der kommenden Woche will die Koalition ihr Gesundheitssparpaket durch den Bundestag bringen. Der Krankenkassenspitzenverband warnt davor, die Sparpläne auf den letzten Metern nochmal aufzuweichen. Ohne mutige Reformen würden Beiträge noch weiter steigen, sagte Verbandschef Blatt der Neuen Osnabrücker Zeitung. Seit Wochen gibt es heftige Proteste gegen die Sparpläne, etwa von Patientenvertretern.
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3: Im Südwesten wird die Sonne heute kaum noch von Wolken gestört, sonst sind oft ein paar lockere Wolken unterwegs. Im Nordosten können die vereinzelt auch mal etwas Regen mitbringen. Dazu haben wir maximal 21 bis 28 Grad. Morgen wird es dann wechselhafter als heute mit mehr Wolken, öfter mal Schauern und auch Gewittern. Die Temperaturen, die bleiben aber ähnlich.
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4: Geblitzt wird gerade auf der A8 Höhe Gersthofen und in Königsbrunn in der Blumenallee.
5: Fehlt noch was? Staus und Blitzer könnt ihr uns gerne per WhatsApp zuschicken an die 0821 50 242 26. Alle Blitzer findet ihr auf radioaugsburg.de.
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1: Im Südwesten wird die Sonne heute kaum noch von Wolken gestört, sonst sind oft ein paar lockere Wolken unterwegs. Im Nordosten können die vereinzelt auch mal etwas Regen mitbringen. Dazu haben wir maximal 21 bis 28 Grad. Morgen wird es dann wechselhafter als heute mit mehr Wolken, öfter mal Schauern und auch Gewittern. Die Temperaturen, die bleiben aber ähnlich.
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2: Geblitzt wird gerade auf der A8 Höhe Gersthofen und in Königsbrunn in der Blumenallee. Fehlt noch was? Staus und Blitzer könnt ihr uns gerne per WhatsApp zuschicken an die 0821 50 242 26. Alle Blitzer findet ihr auf radioaugsburg.de.
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1: Ich bin Angela Kress. In Erfurt beginnt der AfD-Parteitag. 2 Tage lang kommen die Delegierten zusammen und wollen unter anderem einen neuen Vorstand wählen. Die Stadt ist im Ausnahmezustand. Es gibt große Gegendemonstrationen. Medien berichteten am Morgen von rund 10.000 Menschen, die in Protest Zügen zum Messegelände zogen. Unter anderem wurde am Morgen auch eine Autobahn blockiert. Die Polizei ist mit einem Großaufgebot vor Ort. Die Bundesregierung plant ja eine Krankschreibung ab Tag 1 und telefonisch krankschreiben soll auch nicht mehr gehen. Und die Kritik an den Plänen reißt auch 2 Tage nach dem Koalitionsausschuss nicht ab. Soeta Sovali berichtet.
2: Der Hausärzteverband fordert, statt gegen die telefonische Krankschreibung lieber gegen Anbieter von Videosprechstunden vorzugehen, die mit besonders schnellen Attesten werben. Das eigentliche Missbrauchsrisiko liege dort. Auch das Deutsche Institut für Wirtschaftsforschung bezweifelt, dass strengere Regeln den Krankenstand senken. Im Gegenteil.
1: Extremwetter im Frühjahr und der Krieg in der Golfregion haben für Reisende zu erheblichen Einschränkungen geführt und damit zu zahlreichen Konflikten mit Reiseanbietern. Die Schlichtungsstelle Reise und Verkehr meldet für das erste Halbjahr 29.400 Schlichtungsanträge. So viele gab es demnach noch nie in einem ersten Halbjahr. Gut 80% entfielen auf den Flugverkehr. In der kommenden Woche will die Koalition ihr Gesundheitssparpaket durch den Bundestag bringen. Der Krankenkassenspitzenverband warnt davor, die Sparpläne auf den letzten Metern nochmal aufzuweichen. Ohne mutige Reformen würden Beiträge noch weiter steigen, sagte Verbandschef Blatt der Neuen Osnabrücker Zeitung. Seit Wochen gibt es heftige Proteste gegen die Sparpläne, etwa von Patientenvertretern.
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3: Im Südwesten wird die Sonne heute kaum noch von Wolken gestört. Sonst sind oft ein paar lockere Wolken unterwegs. Im Nordosten können die vereinzelt auch mal etwas Regen mitbringen. Dazu haben wir maximal 21 bis 28 Grad. Morgen wird es dann wechselhafter als heute mit mehr Wolken, öfter mal Schauern und auch Gewittern. Die Temperaturen, die bleiben aber ähnlich.
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4: Geblitzt wird gerade in Augsburg-Klinkerberg und in Augsburg in der Mühlhauser Straße. Fehlt noch was? Staus und Blitzer könnt ihr uns gerne per WhatsApp zuschicken an die 0821 50 242 26. Alle Blitzer findet ihr auf radioaugsburg.de.
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1: Im Südwesten wird die Sonne heute kaum noch von Wolken gestört, sonst sind oft ein paar lockere Wolken unterwegs. Im Nordosten können die vereinzelt auch mal etwas Regen mitbringen. Dazu haben wir maximal 21 bis 28 Grad. Morgen wird es dann wechselhafter als heute mit mehr Wolken, öfter mal Schauern und auch Gewittern. Die Temperaturen, die bleiben aber ähnlich.
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2: Geblitzt wird gerade in Augsburg-Klinkerberg und in Augsburg in der Mühlhauser Straße. Fehlt noch was? Staus und Blitzer könnt ihr uns gerne per WhatsApp zuschicken an die 0821 50 242 26. Alle Blitzer findet ihr auf radioaugsburg.de.
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1: Ich bin Angela Kress. In Erfurt beginnt der AfD-Parteitag. 2 Tage lang kommen die Delegierten zusammen und wollen unter anderem einen neuen Vorstand wählen. Die Stadt ist im Ausnahmezustand. Es gibt große Gegendemonstrationen. Medien berichteten am Morgen von rund 10.000 Menschen, die in Protestzügen zum Messegelände zogen. Unter anderem wurde am Morgen auch eine Autobahn blockiert. Die Polizei ist mit einem Großaufgebot vor Ort. Die Bundesregierung plant ja eine Krankschreibung ab Tag 1 und telefonisch krankschreiben soll auch nicht mehr gehen. Und die Kritik an den Plänen reißt auch 2 Tage nach dem Koalitionsausschuss nicht ab. Soeta Sovali berichtet.
2: Der Hausärzteverband fordert, statt gegen die telefonische Krankschreibung lieber gegen Anbieter von Videosprechstunden vorzugehen, die mit besonders schnellen Attesten werben. Das eigentliche Missbrauchsrisiko liege dort. Auch das Deutsche Institut für Wirtschaftsforschung bezweifelt, dass strengere Regeln den Krankenstand senken. Im Gegenteil.
1: Extremwetter im Frühjahr und der Krieg in der Golfregion haben für Reisende zu erheblichen Einschränkungen geführt und damit zu zahlreichen Konflikten mit Reiseanbietern. Die Schlichtungsstelle Reise und Verkehr meldet für das erste Halbjahr 29.400 Schlichtungsanträge. So viele gab es demnach noch nie in einem ersten Halbjahr. Gut 80% entfielen auf den Flugverkehr. In der kommenden Woche will die Koalition ihr Gesundheitssparpaket durch den Bundestag bringen. Der Krankenkassenspitzenverband warnt davor, die Sparpläne auf den letzten Metern nochmal aufzuweichen. Ohne mutige Reformen würden Beiträge noch weiter steigen, sagte Verbandschef Blatt der Neuen Osnabrücker Zeitung. Seit Wochen gibt es heftige Proteste gegen die Sparpläne, etwa von Patientenvertretern.
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3: Die Sonne scheint neben ein paar wenigen und leichten Wolken. Die Höchstwerte, die liegen zwischen 23 und 26 Grad. In der Nacht ziehen dann ein paar mehr Wolken auf. Vor allem im nördlichen Teil Bayerns und im Osten fällt bis zum Morgen etwas Regen. Sonst ist der Himmel größtenteils klar. Morgen erwarten uns dann häufiger Schauer und Gewitter und es wird recht windig. Von Montag bis Mittwoch scheint im Westen öfter die Sonne. Im Osten ist es unbeständiger. Die Temperaturen ändern sich kaum.
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4: Geblitzt wird gerade in Königsbrunn, in der Bürgermeister-Wohlfahrtsstraße und in Friedberg in der Haberskircher Straße. Fehlt noch was? Staus und Blitzer könnt ihr uns gerne per WhatsApp zuschicken an die 0821 50 242 26. Alle Blitzer findet ihr auf radioaugsburg.de.
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1: Die Sonne scheint neben ein paar wenigen und leichten Wolken. Die Höchstwerte, die liegen zwischen 23 und 26 Grad. In der Nacht ziehen dann ein paar mehr Wolken auf. Vor allem im nördlichen Teil Bayerns und im Osten fällt bis zum Morgen etwas Regen. Sonst ist der Himmel größtenteils klar. Morgen erwarten uns dann häufiger Schauer und Gewitter und es wird recht windig. Von Montag bis Mittwoch scheint im Westen öfter die Sonne. Im Osten ist es unbeständiger. Die Temperaturen ändern sich kaum.
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2: Geblitzt wird gerade in Königsbrunn, in der Bürgermeister-Wohlfahrtsstraße und in Friedberg in der Haberskircher Straße. Fehlt noch was? Staus und Blitzer könnt ihr uns gerne per WhatsApp zuschicken an die 0821 50 242 26. Alle Blitzer findet ihr auf radioaugsburg.de.
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1: Ich bin Angela Kress. In Erfurt beginnt der AfD-Parteitag. 2 Tage lang kommen die Delegierten zusammen und wollen unter anderem einen neuen Vorstand wählen. Die Stadt ist im Ausnahmezustand. Es gibt große Gegendemonstrationen. Medien berichteten am Morgen von rund 10.000 Menschen, die in Protest Zügen zum Messegelände zogen. Unter anderem wurde am Morgen auch eine Autobahn blockiert. Die Polizei ist mit einem Großaufgebot vor Ort. Die Bundesregierung plant ja eine Krankschreibung ab Tag 1 und telefonisch krankschreiben soll auch nicht mehr gehen. Und die Kritik an den Plänen reißt auch 2 Tage nach dem Koalitionsausschuss nicht ab. Soeta Sovali berichtet.
2: Der Hausärzteverband fordert, statt gegen die telefonische Krankschreibung lieber gegen Anbieter von Videosprechstunden vorzugehen, die mit besonders schnellen Attesten werben. Das eigentliche Missbrauchsrisiko liege dort. Auch das Deutsche Institut für Wirtschaftsforschung bezweifelt, dass strengere Regeln den Krankenstand senken. Im Gegenteil.
1: Extremwetter im Frühjahr und der Krieg in der Golfregion haben für Reisende zu erheblichen Einschränkungen geführt und damit zu zahlreichen Konflikten mit Reiseanbietern. Die Schlichtungsstelle Reise und Verkehr meldet für das erste Halbjahr 29.400 Schlichtungsanträge. So viele gab es demnach noch nie in einem ersten Halbjahr. Gut 80% entfielen auf den Flugverkehr. In der kommenden Woche will die Koalition ihr Gesundheitssparpaket durch den Bundestag bringen. Der Krankenkassenspitzenverband warnt davor, die Sparpläne auf den letzten Metern nochmal aufzuweichen. Ohne mutige Reformen würden Beiträge noch weiter steigen, sagte Verbandschef Blatt der Neuen Osnabrücker Zeitung. Seit Wochen gibt es heftige Proteste gegen die Sparpläne, etwa von Patientenvertretern.
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3: Die Sonne scheint neben ein paar wenigen und leichten Wolken. Die Höchstwerte, die liegen zwischen 23 und 26 Grad. In der Nacht ziehen dann ein paar mehr Wolken auf. Vor allem im nördlichen Teil Bayerns und im Osten fällt bis zum Morgen etwas Regen. Sonst ist der Himmel größtenteils klar. Morgen erwarten uns dann häufiger Schauer und Gewitter und es wird recht windig. Von Montag bis Mittwoch scheint im Westen öfter die Sonne. Im Osten ist es unbeständiger. Die Temperaturen ändern sich kaum.
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4: Geblitzt wird gerade in Augsburg-Klinkerberg und in Augsburg in der Mühlhauser Straße. Fehlt noch was? Staus und Blitzer könnt ihr uns gerne per WhatsApp zuschicken an die 0821 50 242 26. Alle Blitzer findet ihr auf radioaugsburg.de.
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1: Die Sonne scheint neben ein paar wenigen und leichten Wolken. Die Höchstwerte, die liegen zwischen 23 und 26 Grad. In der Nacht ziehen dann ein paar mehr Wolken auf. Vor allem im nördlichen Teil Bayerns und im Osten fällt bis zum Morgen etwas Regen. Sonst ist der Himmel größtenteils klar. Morgen erwarten uns dann häufiger Schauer und Gewitter und es wird recht windig. Von Montag bis Mittwoch scheint im Westen öfter die Sonne. Im Osten ist es unbeständiger. Die Temperaturen ändern sich kaum.
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2: Geblitzt wird gerade in Augsburg-Klinkerberg und in Augsburg in der Mühlhauser Straße. Fehlt noch was? Staus und Blitzer könnt ihr uns gerne per WhatsApp zuschicken an die 0821 50 242 26. Alle Blitzer findet ihr auf radioaugsburg.de.
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1: Ich bin Angela Kress. In Erfurt beginnt der AfD-Parteitag. 2 Tage lang kommen die Delegierten zusammen und wollen unter anderem einen neuen Vorstand wählen. Die Stadt ist im Ausnahmezustand. Es gibt große Gegendemonstrationen. Medien berichteten am Morgen von rund 10.000 Menschen, die in Protest Zügen zum Messegelände zogen. Unter anderem wurde am Morgen auch eine Autobahn blockiert. Die Polizei ist mit einem Großaufgebot vor Ort. Die Bundesregierung plant ja eine Krankschreibung ab Tag 1 und telefonisch krankschreiben soll auch nicht mehr gehen. Und die Kritik an den Plänen reißt auch 2 Tage nach dem Koalitionsausschuss nicht ab. Soeta Sovali berichtet.
2: Der Hausärzteverband fordert, statt gegen die telefonische Krankschreibung lieber gegen Anbieter von Videosprechstunden vorzugehen, die mit besonders schnellen Attesten werben. Das eigentliche Missbrauchsrisiko liege dort. Auch das Deutsche Institut für Wirtschaftsforschung bezweifelt, dass strengere Regeln den Krankenstand senken. Im Gegenteil.
1: Extremwetter im Frühjahr und der Krieg in der Golfregion haben für Reisende zu erheblichen Einschränkungen geführt und damit zu zahlreichen Konflikten mit Reiseanbietern. Die Schlichtungsstelle Reise und Verkehr meldet für das erste Halbjahr 29.400 Schlichtungsanträge. So viele gab es demnach noch nie in einem ersten Halbjahr. Gut 80% entfielen auf den Flugverkehr. In der kommenden Woche will die Koalition ihr Gesundheitssparpaket durch den Bundestag bringen. Der Krankenkassenspitzenverband warnt davor, die Sparpläne auf den letzten Metern nochmal aufzuweichen. Ohne mutige Reformen würden Beiträge noch weiter steigen, sagte Verbandschef Blatt der Neuen Osnabrücker Zeitung. Seit Wochen gibt es heftige Proteste gegen die Sparpläne, etwa von Patientenvertretern.
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3: Ein sehr sommerlicher, freundlicher Abend mit Sonne und ein paar Wolken. In der Nacht ziehen dann ein paar mehr Wolken auf. Vor allem im nördlichen Teil Bayerns und im Osten fällt bis zum Morgen etwas Regen. Morgen erwarten uns dann häufiger Schauer und Gewitter und es wird recht windig. Von Montag bis Mittwoch scheint im Westen öfter die Sonne. Im Osten wird es unbeständiger. Die Temperaturen, die ändern sich kaum.
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4: Geblitzt wird gerade in Friedberg in der Haberskircher Straße und in Augsburg in der Mühlhauser Straße. Fehlt noch was? Staus und Blitzer könnt ihr uns gerne per WhatsApp zuschicken an die 0821 50 242 26. Alle Blitzer findet ihr auf radioaugsburg.de.
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1: Ein sehr sommerlicher, freundlicher Abend mit Sonne und ein paar Wolken. In der Nacht ziehen dann ein paar mehr Wolken auf. Vor allem im nördlichen Teil Bayerns und im Osten fällt bis zum Morgen etwas Regen. Morgen erwarten uns dann häufiger Schauer und Gewitter und es wird recht windig. Von Montag bis Mittwoch scheint im Westen öfter die Sonne. Im Osten wird es unbeständiger. Die Temperaturen, die ändern sich kaum.
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2: Geblitzt wird gerade in Friedberg in der Haberskircher Straße und in Augsburg in der Mühlhauser Straße. Fehlt noch was? Staus und Blitzer könnt ihr uns gerne per WhatsApp zuschicken an die 0821 50 242 26. Alle Blitzer findet ihr auf radioaugsburg.de.
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1: Ich bin Angela Kress. In Erfurt beginnt der AfD-Parteitag. 2 Tage lang kommen die Delegierten zusammen und wollen unter anderem einen neuen Vorstand wählen. Die Stadt ist im Ausnahmezustand. Es gibt große Gegendemonstrationen. Medien berichteten am Morgen von rund 10.000 Menschen, die in Protest Zügen zum Messegelände zogen. Unter anderem wurde am Morgen auch eine Autobahn blockiert. Die Polizei ist mit einem Großaufgebot vor Ort. Die Bundesregierung plant ja eine Krankschreibung ab Tag 1 und telefonisch Krankschreiben soll auch nicht mehr gehen. Und die Kritik an den Plänen reißt auch 2 Tage nach dem Koalitionsausschuss nicht ab. Soita Sovali berichtet.
2: Der Hausärzteverband fordert, statt gegen die telefonische Krankschreibung lieber gegen Anbieter von Videosprechstunden vorzugehen, die mit besonders schnellen Attesten werben. Das eigentliche Missbrauchsrisiko liege dort. Auch das Deutsche Institut für Wirtschaftsforschung bezweifelt, dass strengere Regeln den Krankenstand senken. Im Gegenteil.
1: Extremwetter im Frühjahr und der Krieg in der Golfregion haben für Reisende zu erheblichen Einschränkungen geführt und damit zu zahlreichen Konflikten mit Reiseanbietern. Die Schlichtungsstelle Reise und Verkehr meldet für das erste Halbjahr 29.400 Schlichtungsanträge. So viele gab es demnach noch nie in einem ersten Halbjahr. Gut 80% entfielen auf den Flugverkehr. In der kommenden Woche will die Koalition ihr Gesundheitssparpaket durch den Bundestag bringen. Der Krankenkassenspitzenverband warnt davor, die Sparpläne auf den letzten Metern nochmal aufzuweichen. Ohne mutige Reformen würden Beiträge noch weiter steigen, sagte Verbandschef Blatt der Neuen Osnabrücker Zeitung. Seit Wochen gibt es heftige Proteste gegen die Sparpläne, etwa von Patientenvertretern.
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3: Ein sehr sommerlicher, freundlicher Abend mit Sonne und ein paar Wolken. In der Nacht ziehen dann ein paar mehr Wolken auf. Vor allem im nördlichen Teil Bayerns und im Osten fällt bis zum Morgen etwas Regen. Morgen erwarten uns dann häufiger Schauer und Gewitter und es wird recht windig. Von Montag bis Mittwoch scheint im Westen öfter die Sonne. Im Osten wird es unbeständiger. Die Temperaturen, die ändern sich kaum.
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4: Geblitzt wird gerade in Friedberg, in der Haberskircher Straße. Und in Augsburg in der Mühlhauser Straße. Fehlt noch was? Staus und Blitzer könnt ihr uns gerne per WhatsApp zuschicken. An die 0821 50 242 26. Alle Blitzer findet ihr auf radioaugsburg.de.
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1: Ein sehr sommerlicher, freundlicher Abend mit Sonne und ein paar Wolken. In der Nacht ziehen dann ein paar mehr Wolken auf. Vor allem im nördlichen Teil Bayerns und im Osten fällt bis zum Morgen etwas Regen. Morgen erwarten uns dann häufiger Schauer und Gewitter und es wird recht windig. Von Montag bis Mittwoch scheint im Westen öfter die Sonne. Im Osten wird es unbeständiger. Die Temperaturen, die ändern sich kaum.
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2: Geblitzt wird gerade in Friedberg, in der Haberskircher Straße. Und in Augsburg in der Mühlhauser Straße fehlt noch was? Staus und Blitzer könnt ihr uns gerne per WhatsApp zuschicken an die 0821 50 242 26. Alle Blitzer findet ihr auf radioaugsburg.de.
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1: Ich bin Angela Kress. In Erfurt beginnt der AfD-Parteitag. 2 Tage lang kommen die Delegierten zusammen und wollen unter anderem einen neuen Vorstand wählen. Die Stadt ist im Ausnahmezustand. Es gibt große Gegendemonstrationen. Medien berichteten am Morgen von rund 10.000 Menschen, die in Protestzügen zum Messegelände zogen. Unter anderem wurde am Morgen auch eine Autobahn blockiert. Die Polizei ist mit einem Großaufgebot vor Ort. Die Bundesregierung plant ja eine Krankschreibung ab Tag 1 und telefonisch krankschreiben soll auch nicht mehr gehen. Und die Kritik an den Plänen reißt auch 2 Tage nach dem Koalitionsausschuss nicht ab. Soeta Sovali berichtet.
2: Der Hausärzteverband fordert, statt gegen die telefonische Krankschreibung lieber gegen Anbieter von Videosprechstunden vorzugehen, die mit besonders schnellen Attesten werben. Das eigentliche Missbrauchsrisiko liege dort. Auch das Deutsche Institut für Wirtschaftsforschung bezweifelt, dass strengere Regeln den Krankenstand senken. Im Gegenteil.
1: Extremwetter im Frühjahr und der Krieg in der Golfregion haben für Reisende zu erheblichen Einschränkungen geführt und damit zu zahlreichen Konflikten mit Reiseanbietern. Die Schlichtungsstelle Reise und Verkehr meldet für das erste Halbjahr 29.400 Schlichtungsanträge. So viele gab es demnach noch nie in einem ersten Halbjahr. Gut 80% entfielen auf den Flugverkehr. In der kommenden Woche will die Koalition ihr Gesundheitssparpaket durch den Bundestag bringen. Der Krankenkassenspitzenverband warnt davor, die Sparpläne auf den letzten Metern nochmal aufzuweichen. Ohne mutige Reformen würden Beiträge noch weiter steigen, sagte Verbandschef Blatt der Neuen Osnabrücker Zeitung. Seit Wochen gibt es heftige Proteste gegen die Sparpläne, etwa von Patientenvertretern.
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3: Ein sehr sommerlicher, freundlicher Abend mit Sonne und ein paar Wolken. In der Nacht ziehen dann ein paar mehr Wolken auf. Vor allem im nördlichen Teil Bayerns und im Osten fällt bis zum Morgen etwas Regen. Morgen erwarten uns dann häufiger Schauer und Gewitter und es wird recht windig. Von Montag bis Mittwoch scheint im Westen öfter die Sonne. Im Osten wird es unbeständiger. Die Temperaturen, die ändern sich kaum.
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4: Geblitzt wird gerade in Friedberg in der Haberskircher Straße und in Augsburg in der Mühlhauser Straße. Fehlt noch was? Staus und Blitzer könnt ihr uns gerne per WhatsApp zuschicken an die 0821 50 242 26. Alle Blitzer findet ihr auf radioaugsburg.de.
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1: Ein sehr sommerlicher, freundlicher Abend mit Sonne und ein paar Wolken. In der Nacht ziehen dann ein paar mehr Wolken auf. Vor allem im nördlichen Teil Bayerns und im Osten fällt bis zum Morgen etwas Regen. Morgen erwarten uns dann häufiger Schauer und Gewitter und es wird recht windig. Von Montag bis Mittwoch scheint im Westen öfter die Sonne. Im Osten wird es unbeständiger. Die Temperaturen, die ändern sich kaum.
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2: Geblitzt wird gerade in Friedberg in der Haberskircher Straße und in Augsburg in der Mühlhauser Straße. Fehlt noch was? Staus und Blitzer könnt ihr uns gerne per WhatsApp zuschicken an die 0821 50 242 26. Alle Blitzer findet ihr auf radioaugsburg.de.
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1: Ich bin Angela Kress. In Erfurt beginnt der AfD-Parteitag. 2 Tage lang kommen die Delegierten zusammen und wollen unter anderem einen neuen Vorstand wählen. Die Stadt ist im Ausnahmezustand. Es gibt große Gegendemonstrationen. Medien berichteten am Morgen von rund 10.000 Menschen, die in Protest Zügen zum Messegelände zogen. Unter anderem wurde am Morgen auch eine Autobahn blockiert. Die Polizei ist mit einem Großaufgebot vor Ort. Die Bundesregierung plant ja eine Krankschreibung ab Tag 1 und telefonisch krankschreiben soll auch nicht mehr gehen. Und die Kritik an den Plänen reißt auch 2 Tage nach dem Koalitionsausschuss nicht ab. Soeta Sovali berichtet.
2: Der Hausärzteverband fordert, statt gegen die telefonische Krankschreibung lieber gegen Anbieter von Videosprechstunden vorzugehen, die mit besonders schnellen Attesten werben. Das eigentliche Missbrauchsrisiko liege dort. Auch das Deutsche Institut für Wirtschaftsforschung bezweifelt, dass strengere Regeln den Krankenstand senken. Im Gegenteil.
1: Extremwetter im Frühjahr und der Krieg in der Golfregion haben für Reisende zu erheblichen Einschränkungen geführt und damit zu zahlreichen Konflikten mit Reiseanbietern. Die Schlichtungsstelle Reise und Verkehr meldet für das erste Halbjahr 29.400 Schlichtungsanträge. So viele gab es demnach noch nie in einem ersten Halbjahr. Gut 80% entfielen auf den Flugverkehr. In der kommenden Woche will die Koalition ihr Gesundheitssparpaket durch den Bundestag bringen. Der Krankenkassenspitzenverband warnt davor, die Sparpläne auf den letzten Metern nochmal aufzuweichen. Ohne mutige Reformen würden Beiträge noch weiter steigen, sagte Verbandschef Blatt der Neuen Osnabrücker Zeitung. Seit Wochen gibt es heftige Proteste gegen die Sparpläne, etwa von Patientenvertretern.
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3: In der Nacht ziehen ein paar mehr Wolken auf bei uns, vor allem im nördlichen Teil Bayerns. Und im Osten fällt bis zum Morgen etwas Regen. Sonst ist es freundlich. Morgen erwarten uns häufiger Schauer und Gewitter und es wird recht windig. Von Montag bis Mittwoch scheint im Westen öfter die Sonne. Im Osten ist es unbeständiger. Die Temperaturen ändern sich kaum weiter. 21 bis 28 Grad maximal.
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4: Geblitzt wird gerade in Friedberg in der Haberskircher Straße und in Augsburg in der Mühlhauser Straße. Fehlt noch was? Staus und Blitzer könnt ihr uns gerne per WhatsApp zuschicken an die 0821 50 242 26. Alle Blitzer findet ihr auf radioaugsburg.de.
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1: In der Nacht ziehen ein paar mehr Wolken auf bei uns, vor allem im nördlichen Teil Bayerns. Und im Osten fällt bis zum Morgen etwas Regen, sonst ist es freundlich. Morgen erwarten uns häufiger Schauer und Gewitter und es wird recht windig. Von Montag bis Mittwoch scheint im Westen öfter die Sonne, im Osten ist es unbeständiger. Die Temperaturen ändern sich kaum weiter, 21 bis 28 Grad maximal.
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2: Geblitzt wird gerade in Friedberg in der Haberskircher Straße und in Augsburg in der Mühlhauser Straße. Fehlt noch was? Staus und Blitzer könnt ihr uns gerne per WhatsApp zuschicken an die 0821 50 242 26. Alle Blitzer findet ihr auf radioaugsburg.de.
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1: Ich bin Angela Kress. In Erfurt beginnt der AfD-Parteitag. 2 Tage lang kommen die Delegierten zusammen und wollen unter anderem einen neuen Vorstand wählen. Die Stadt ist im Ausnahmezustand. Es gibt große Gegendemonstrationen. Medien berichteten am Morgen von rund 10.000 Menschen, die in Protest Zügen zum Messegelände zogen. Unter anderem wurde am Morgen auch eine Autobahn blockiert. Die Polizei ist mit einem Großaufgebot vor Ort. Die Bundesregierung plant ja eine Krankschreibung ab Tag 1 und telefonisch krankschreiben soll auch nicht mehr gehen. Und die Kritik an den Plänen reißt auch 2 Tage nach dem Koalitionsausschuss nicht ab. Soeta Sovali berichtet.
2: Der Hausärzteverband fordert, statt gegen die telefonische Krankschreibung lieber gegen Anbieter von Videosprechstunden vorzugehen, die mit besonders schnellen Attesten werben. Das eigentliche Missbrauchsrisiko liege dort. Auch das Deutsche Institut für Wirtschaftsforschung bezweifelt, dass strengere Regeln den Krankenstand senken. Im Gegenteil.
1: Extremwetter im Frühjahr und der Krieg in der Golfregion haben für Reisende zu erheblichen Einschränkungen geführt und damit zu zahlreichen Konflikten mit Reiseanbietern. Die Schlichtungsstelle Reise und Verkehr meldet für das erste Halbjahr 29.400 Schlichtungsanträge. So viele gab es demnach noch nie in einem ersten Halbjahr. Gut 80% entfielen auf den Flugverkehr. In der kommenden Woche will die Koalition ihr Gesundheitssparpaket durch den Bundestag bringen. Der Krankenkassenspitzenverband warnt davor, die Sparpläne auf den letzten Metern nochmal aufzuweichen. Ohne mutige Reformen würden Beiträge noch weiter steigen, sagte Verbandschef Blatt der Neuen Osnabrücker Zeitung. Seit Wochen gibt es heftige Proteste gegen die Sparpläne, etwa von Patientenvertretern.
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3: Es ziehen ein paar mehr Wolken auf, vor allem im nördlichen Teil Bayerns und im Osten fällt bis zum Morgen etwas Regen. Morgen erwarten uns häufiger Schauer und Gewitter und es wird recht windig. Von Montag bis Mittwoch scheint im Westen öfter die Sonne, im Osten ist es unbeständiger. Die Temperaturen ändern sich kaum, weiter sind es 21 bis 28 Grad maximal.
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4: Geblitzt wird gerade in Augsburg in der Mühlhauser Straße und in Friedberg in der Haberskircher Straße. Fehlt noch was? Staus und Blitzer könnt ihr uns gerne per WhatsApp zuschicken an die 0821 50 242 26. Alle Blitzer findet ihr auf radioaugsburg.de.
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1: Es ziehen ein paar mehr Wolken auf, vor allem im nördlichen Teil Bayerns und im Osten fällt bis zum Morgen etwas Regen. Morgen erwarten uns häufiger Schauer und Gewitter und es wird recht windig. Von Montag bis Mittwoch scheint im Westen öfter die Sonne, im Osten ist es unbeständiger. Die Temperaturen ändern sich kaum, weiter sind es 21 bis 28 Grad maximal.
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2: Geblitzt wird gerade in Augsburg in der Mühlhauser Straße und in Friedberg in der Haberskircher Straße. Fehlt noch was? Staus und Blitzer könnt ihr uns gerne per WhatsApp zuschicken an die 0821 50 242 26. Alle Blitzer findet ihr auf radioaugsburg.de.
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1: Ich bin Angela Kress. In Erfurt beginnt der AfD-Parteitag. 2 Tage lang kommen die Delegierten zusammen und wollen unter anderem einen neuen Vorstand wählen. Die Stadt ist im Ausnahmezustand. Es gibt große Gegendemonstrationen. Medien berichteten am Morgen von rund 10.000 Menschen, die in Protest Zügen zum Messegelände zogen. Unter anderem wurde am Morgen auch eine Autobahn blockiert. Die Polizei ist mit einem Großaufgebot vor Ort. Die Bundesregierung plant ja eine Krankschreibung ab Tag 1 und telefonisch krankschreiben soll auch nicht mehr gehen. Und die Kritik an den Plänen reißt auch 2 Tage nach dem Koalitionsausschuss nicht ab. Soeta Sovali berichtet.
2: Der Hausärzteverband fordert, statt gegen die telefonische Krankschreibung lieber gegen Anbieter von Videosprechstunden vorzugehen, die mit besonders schnellen Attesten werben. Das eigentliche Missbrauchsrisiko liege dort. Auch das Deutsche Institut für Wirtschaftsforschung bezweifelt, dass strengere Regeln den Krankenstand senken. Im Gegenteil.
1: Extremwetter im Frühjahr und der Krieg in der Golfregion haben für Reisende zu erheblichen Einschränkungen geführt und damit zu zahlreichen Konflikten mit Reiseanbietern. Die Schlichtungsstelle Reise und Verkehr meldet für das erste Halbjahr 29.400 Schlichtungsanträge. So viele gab es demnach noch nie in einem ersten Halbjahr. Gut 80% entfielen auf den Flugverkehr. In der kommenden Woche will die Koalition ihr Gesundheitssparpaket durch den Bundestag bringen. Der Krankenkassenspitzenverband warnt davor, die Sparpläne auf den letzten Metern nochmal aufzuweichen. Ohne mutige Reformen würden Beiträge noch weiter steigen, sagte Verbandschef Blatt der Neuen Osnabrücker Zeitung. Seit Wochen gibt es heftige Proteste gegen die Sparpläne, etwa von Patientenvertretern.
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3: Es ziehen ein paar mehr Wolken auf. Vor allem im nördlichen Teil Bayerns und im Osten fällt bis zum Morgen etwas Regen. Morgen erwarten uns häufiger Schauer und Gewitter und es wird recht windig. Von Montag bis Mittwoch scheint im Westen öfter die Sonne. Im Osten ist es unbeständiger. Die Temperaturen ändern sich kaum. Weiter sind es 21 bis 28 Grad maximal.
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4: Geblitzt wird gerade in Augsburg in der Mühlhauser Straße und in Friedberg in der Haberskircher Straße. Fehlt noch was? Staus und Blitzer könnt ihr uns gerne per WhatsApp zuschicken an die 0821 50 242 26. Alle Blitzer findet ihr auf radioaugsburg.de.
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1: Es ziehen ein paar mehr Wolken auf, vor allem im nördlichen Teil Bayerns und im Osten fällt bis zum Morgen etwas Regen. Morgen erwarten uns häufiger Schauer und Gewitter und es wird recht windig. Von Montag bis Mittwoch scheint im Westen öfter die Sonne, im Osten ist es unbeständiger. Die Temperaturen ändern sich kaum, weiter sind es 21 bis 28 Grad maximal.
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2: Geblitzt wird gerade in Augsburg in der Mühlhauser Straße und in Friedberg in der Haberskircher Straße. Fehlt noch was? Staus und Blitzer könnt ihr uns gerne per WhatsApp zuschicken an die 0821 50 242 26. Alle Blitzer findet ihr auf radioaugsburg.de.
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1: Ich bin Angela Kress. In Erfurt beginnt der AfD-Parteitag. 2 Tage lang kommen die Delegierten zusammen und wollen unter anderem einen neuen Vorstand wählen. Die Stadt ist im Ausnahmezustand. Es gibt große Gegendemonstrationen. Medien berichteten am Morgen von rund 10.000 Menschen, die in Protest Zügen zum Messegelände zogen. Unter anderem wurde am Morgen auch eine Autobahn blockiert. Die Polizei ist mit einem Großaufgebot vor Ort. Die Bundesregierung plant ja eine Krankschreibung ab Tag 1 und telefonisch krankschreiben soll auch nicht mehr gehen. Und die Kritik an den Plänen reißt auch 2 Tage nach dem Koalitionsausschuss nicht ab. Soeta Sovali berichtet.
2: Der Hausärzteverband fordert, statt gegen die telefonische Krankschreibung lieber gegen Anbieter von Videosprechstunden vorzugehen, die mit besonders schnellen Attesten werben. Das eigentliche Missbrauchsrisiko liege dort. Auch das Deutsche Institut für Wirtschaftsforschung bezweifelt, dass strengere Regeln den Krankenstand senken. Im Gegenteil.
1: Extremwetter im Frühjahr und der Krieg in der Golfregion haben für Reisende zu erheblichen Einschränkungen geführt und damit zu zahlreichen Konflikten mit Reiseanbietern. Die Schlichtungsstelle Reise und Verkehr meldet für das erste Halbjahr 29.400 Schlichtungsanträge. So viele gab es demnach noch nie in einem ersten Halbjahr. Gut 80% entfielen auf den Flugverkehr. In der kommenden Woche will die Koalition ihr Gesundheitssparpaket durch den Bundestag bringen. Der Krankenkassenspitzenverband warnt davor, die Sparpläne auf den letzten Metern nochmal aufzuweichen. Ohne mutige Reformen würden Beiträge noch weiter steigen, sagte Verbandschef Blatt der Neuen Osnabrücker Zeitung. Seit Wochen gibt es heftige Proteste gegen die Sparpläne, etwa von Patientenvertretern.
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3: Es ziehen mehr Wolken auf, vor allem im nördlichen Teil Bayerns und im Osten fällt etwas Regen. Tagsüber erwarten uns häufiger Schauer und Gewitter und es wird recht windig. Von Montag bis Mittwoch scheint im Westen öfter die Sonne, im Osten ist es unbeständiger. Die Temperaturen ändern sich kaum, weiter gibt's 21 bis 28 Grad maximal.
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4: Geblitzt wird gerade in Augsburg in der Mühlhauser Straße und in Friedberg in der Haberskircher Straße. Fehlt noch was? Staus und Blitzer könnt ihr uns gerne per WhatsApp zuschicken an die 0821 50 242 26. Alle Blitzer findet ihr auf radioaugsburg.de.
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1: Es ziehen mehr Wolken auf, vor allem im nördlichen Teil Bayerns und im Osten fällt etwas Regen. Tagsüber erwarten uns häufiger Schauer und Gewitter und es wird recht windig. Von Montag bis Mittwoch scheint im Westen öfter die Sonne, im Osten ist es unbeständiger. Die Temperaturen ändern sich kaum, weiter gibt's 21 bis 28 Grad maximal.
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2: Geblitzt wird gerade in Augsburg in der Mühlhauser Straße und in Friedberg in der Haberskircher Straße. Fehlt noch was? Staus und Blitzer könnt ihr uns gerne per WhatsApp zuschicken an die 0821 50 242 26. Alle Blitzer findet ihr auf radioaugsburg.de.
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1: Ich bin Angela Kress. In Erfurt beginnt der AfD-Parteitag. 2 Tage lang kommen die Delegierten zusammen und wollen unter anderem einen neuen Vorstand wählen. Die Stadt ist im Ausnahmezustand. Es gibt große Gegendemonstrationen. Medien berichteten am Morgen von rund 10.000 Menschen, die in Protest Zügen zum Messegelände zogen. Unter anderem wurde am Morgen auch eine Autobahn blockiert. Die Polizei ist mit einem Großaufgebot vor Ort. Die Bundesregierung plant ja eine Krankschreibung ab Tag 1 und telefonisch Krankschreiben soll auch nicht mehr gehen. Und die Kritik an den Plänen reißt auch 2 Tage nach dem Koalitionsausschuss nicht ab. Zoëta Sowali berichtet.
2: Der Hausärzteverband fordert, statt gegen die telefonische Krankschreibung lieber gegen Anbieter von Videosprechstunden vorzugehen, die mit besonders schnellen Attesten werben. Das eigentliche Missbrauchsrisiko liege dort. Auch das Deutsche Institut für Wirtschaftsforschung bezweifelt, dass strengere Regeln den Krankenstand senken. Im Gegenteil.
1: Extremwetter im Frühjahr und der Krieg in der Golfregion haben für Reisende zu erheblichen Einschränkungen geführt und damit zu zahlreichen Konflikten mit Reiseanbietern. Die Schlichtungsstelle Reise und Verkehr meldet für das erste Halbjahr 29.400 Schlichtungsanträge. So viele gab es demnach noch nie in einem ersten Halbjahr. Gut 80% entfielen auf den Flugverkehr. In der kommenden Woche will die Koalition ihr Gesundheitssparpaket durch den Bundestag bringen. Der Krankenkassenspitzenverband warnt davor, die Sparpläne auf den letzten Metern nochmal aufzuweichen. Ohne mutige Reformen würden Beiträge noch weiter steigen, sagte Verbandschef Blatt der Neuen Osnabrücker Zeitung. Seit Wochen gibt es heftige Proteste gegen die Sparpläne, etwa von Patientenvertretern.
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3: Es ziehen mehr Wolken auf, vor allem im nördlichen Teil Bayerns und im Osten fällt etwas Regen. Tagsüber erwarten uns häufiger Schauer und Gewitter und es wird recht windig. Von Montag bis Mittwoch scheint im Westen öfter die Sonne, im Osten ist es unbeständiger. Die Temperaturen ändern sich kaum, weiter gibt's 21 bis 28 Grad maximal.
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4: Geblitzt wird gerade in Augsburg in der Mühlhauser Straße und in Friedberg in der Haberskircher Straße. Fehlt noch was? Staus und Blitzer könnt ihr uns gerne per WhatsApp zuschicken an die 0821 50 242 26. Alle Blitzer findet ihr auf radioaugsburg.de.
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1: Es ziehen mehr Wolken auf, vor allem im nördlichen Teil Bayerns und im Osten fällt etwas Regen. Tagsüber erwarten uns häufiger Schauer und Gewitter und es wird recht windig. Von Montag bis Mittwoch scheint im Westen öfter die Sonne, im Osten ist es unbeständiger. Die Temperaturen ändern sich kaum, weiter gibt's 21 bis 28 Grad maximal.
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2: Geblitzt wird gerade in Augsburg in der Mühlhauser Straße und in Friedberg in der Haberskircher Straße. Fehlt noch was? Staus und Blitzer könnt ihr uns gerne per WhatsApp zuschicken an die 0821 50 242 26. Alle Blitzer findet ihr auf radioaugsburg.de.
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1: Ich bin Angela Kress. In Erfurt beginnt der AfD-Parteitag. 2 Tage lang kommen die Delegierten zusammen und wollen unter anderem einen neuen Vorstand wählen. Die Stadt ist im Ausnahmezustand. Es gibt große Gegendemonstrationen. Medien berichteten am Morgen von rund 10.000 Menschen, die in Protestzügen zum Messegelände zogen. Unter anderem wurde am Morgen auch eine Autobahn blockiert. Die Polizei ist mit einem Großaufgebot vor Ort. Die Bundesregierung plant ja eine Krankschreibung ab Tag 1 und telefonisch krankschreiben soll auch nicht mehr gehen. Und die Kritik an den Plänen reißt auch 2 Tage nach dem Koalitionsausschuss nicht ab. Soeta Sowali berichtet.
2: Der Hausärzteverband fordert, statt gegen die telefonische Krankschreibung lieber gegen Anbieter von Videosprechstunden vorzugehen, die mit besonders schnellen Attesten werben. Das eigentliche Missbrauchsrisiko liege dort. Auch das Deutsche Institut für Wirtschaftsforschung bezweifelt, dass strengere Regeln den Krankenstand senken. Im Gegenteil.
1: Extremwetter im Frühjahr und der Krieg in der Golfregion haben für Reisende zu erheblichen Einschränkungen geführt und damit zu zahlreichen Konflikten mit Reiseanbietern. Die Schlichtungsstelle Reise und Verkehr meldet für das erste Halbjahr 29.400 Schlichtungsanträge. So viele gab es